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Ja, ich weiß, dass die letzte Zeit zwischen uns immer nur ein Auf und Ab war. Hier ein Song für dich, den ich mir gerade ausgedacht hab.

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0: Nee, das machen wir nicht. Wir fangen jetzt mit der Sendung an. Hier kommt nicht noch ein Song. Wir machen jetzt.
1: Finde ich gut.
0: Ja?
1: Ja, finde ich super.
0: Marisa, startet das Raumschiff mit dir?
1: Marisa ist am Start.
2: Ja.
0: Okay.
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0: Ja, habt ihr schon mitgekriegt, wer da ist, ne?
4: Surprise, motherfucker.
1: Und was ist das für ein Herbstwetter, bitte? Mit diesem Wind? Und den grauen Wolken?
2: Hör mir auf.
0: Hat's ganz geil, ehrlich gesagt.
2: Ja. Ich hab grad auch schon wieder gefisselt.
1: Ja, du liebst ja auch Oktober, Stani. Du magst das ja, September, Oktober.
2: Ich mag
1: Oktober.
2: Herbst auch, aber jetzt gerade...
0: Was hat's gerade?
2: Gefisselt.
0: Der Regen, meinst du?
2: Ja.
0: Ja, okay.
2: Genieselt. Ja, okay. Entschuldigung.
1: Nein, Fisseln ist aber auch so ein Wort, das kenne ich auch. Das hat meine Mutter mal benutzt.
2: Ja.
0: Fizzle ist einer der beiden Produzenten von Kitschkrieg.
1: Nicht dein Ernst?
0: Ja, Fizzle.
2: Ja, und der war gerade draußen.
0: Gut. Und wir sind drin.
1: Richtig. Guten Morgen.
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0: Einer muss jetzt was sagen hier, Digga. Einer muss was sagen.
1: Ich sag was.
0: Sag was.
1: Bei mir ist es so, in letzter Zeit, ich kann pennen, wie ich will. Ich werde einfach nicht wach morgens.
0: Oh, ja. Ey, Gott sei Dank hat das noch jemand.
2: Oh. Ich glaube, es liegt am Wetter. Ja, ich glaube, es liegt an diesem Grauen draußen, weil wir das nicht mehr gewohnt sind.
0: Nee, ich hatte das, als die Sonne so heftig war.
2: Ah, okay.
1: Ich weiß nicht, also bei mir, ich hätte jetzt nämlich auch das Wetter getippt, aber ich bin also irgendwie...
0: Jetzt
1: wird
0: es bei mir besser.
2: Echt?
0: Ja.
1: Weißt du was, Marisa, ich glaube, bei uns beiden ist es tatsächlich so, wenn es grau ist und so windig und so, dass man dann einfach schlechter rauskommt und Stunny ist so einfach der Gegenpol. Mhm. Ja. Stunny ist einfach genau das umgedreht.
0: Ich habe immer das Gefühl, wenn die Sonne ein paar Tage zu doll ballert, dann zieht die mir die Lebensgeister aus dem Körper raus.
2: Also ich schlafe halt auch nicht gut, wenn es so zu heiß ist.
1: Ja.
2: Das auch, klar, aber so... Und an sich mag ich Winter und Herbst und so auch gerne, also diese graue Jahreszeit. Aber irgendwie jetzt gerade kann mein Körper das anscheinend nicht so gut. Ich bin gestern, ehrlich, bis 10 nicht wach geworden. Wir saßen hier 4 Stunden, ich bin nicht wach geworden.
1: Ach, während der Sendung bis 10 nicht?
0: Hat man gemerkt.
1: Ich finde,
2: danke.
0: Nein, hat man nicht.
1: Ich finde im Sommer das nämlich eigentlich so geil, das hatten wir heute Morgen auch nicht, wenn ich morgens die Jalousie hochmache.
0: Und die Sonne schon so.
1: Und die Sonne scheint.
2: Ja, man wird mit Sonnenaufgang wach.
1: Ja.
2: Aber nein, die Sonne geht nicht auf, weil sie ist nicht da.
0: Es ist Bremen. Was überrascht euch denn noch nach diesen Jahrzehnten?
2: Ja, Entschuldigung, du hast ja recht.
1: Ja, hast recht.
2: Wir sind einfach ein bisschen Meckerlesen heute Morgen.

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0: Miguel, Don't Forget My Love.
1: Das ist der Song, der mich so komplett zurückkatapultiert in den Sommer 2022. Und kennst du das, wenn man so gewisse Jahre oder auch Sommer hat, die so besonders für einen sind, weil so viel passiert, man sich so viel entwickelt oder Leute kennenlernt,
0: ja,
1: dass man so komplett zurückgeworfen wird?
0: 100%.
1: Das ist so, du hörst diesen Song und du hast es wie, als würdest du verliebt sein, ein Herzklopfen haben.
0: Hast ein bisschen Sehnsucht.
1: Sehnsucht, ja. Und so, aber bei mir ist es halt einfach so, das, was da passiert ist, sind halt nur gute Dinge, die bis heute halten. Das heißt, es ist nicht mal ein Sommercrush gewesen, das heißt, es ist nicht mal so eine Sehnsucht, sondern es ist seitdem ist es bis jetzt gut geblieben und das war der Song, mit dem das alles angefangen hat. Das ist crazy, Alter.
0: Das ist voll krass, dass du das sagst, weil der Song hier ja quasi jeden Tag läuft und das hast du nie erzählt. Also ich weiß, ja, dass in der Zeit viel bei dir passiert ist.
1: Genau, aber immer wenn der Song hier läuft, muss ich immer alles andere weglegen und den Song einmal hören. Das ist voll krass. Deswegen, das ist so ein, so, klar, Don't Forget My Love, Diplo, Miguel, das ist so, der läuft hier so nebenbei, sag ich mal, das ist, der läuft hier seit 4 Jahren.
0: Aber der hat Bedeutung.
1: Aber der ist einfach so, der erinnert mich nur vom Vibe so komplett an diese Zeit, voll krass.
0: Hammer, dass du sowas hast.
1: Ja.
0: Das ist wie so ein Bild sich angucken halt, ne?
1: Genau, es ist wirklich wie ein Bild. Ich glaube tatsächlich, viele Leute fühlen das. Jeder hat irgendwo, kann ja auch schon länger vor zurückgehen,
0: ja,
1: ne?
0: Ja, voll.
1: Ob es 10 Jahre sind oder wie auch immer.
0: Also ja, finde ich richtig spannend, das mal zu hören. Da sitzen wir hier jeden Tag zusammen und jetzt nach 4 Jahren oder so, oder 4,5, der ist ja im Februar rausgekommen, kommt das erste Mal zur Sprache. Hier ist vielleicht ein Potenzieller, der in ein paar Jahren bei jemandem, der jetzt gerade zuhört, auch so sagt, Digga, da ging eine richtig krasse Phase los hier. So Salah M, Lovesick.
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0: Das ist auch Patrick um 6:30.
2: Die US-Regierung will Saudi-Arabien dabei helfen, ein ziviles Atomprogramm aufzubauen. Die Energieminister beider Länder haben dafür ein Abkommen unterzeichnet. Alle Details des Deals hat US-Energieminister Chris Wright nicht mitgeteilt. Ihm zufolge wird aber sichergestellt, dass keine Atomwaffen hergestellt werden. In München ist den Opfern des rechtsextremistischen Anschlags vor 10 Jahren gedacht worden. Ein 18-Jähriger hatte am 22. Juli 2016 im Bereich des Olympia-Einkaufszentrums 9 Menschen mit Migrationsgeschichte und anschließend sich selbst erschossen. Und Werder Bremen hat im Trainingslager im Zillertal ein Testspiel gegen den japanischen Erstligisten Fagiano Okayama mit 2:0 gewonnen. Die Tore für Werder schossen der spanische Neuzugang Chuki oder Huki, das muss ich nochmal gucken, wie man den ausspricht, und Nachwuchsspieler Mats Heidmann. Am Sonntag reist die Mannschaft dann zurück nach Bremen. Das Wetter heute, ja, erstmal ziemlich bewölkt, dann lockert sich so ein bisschen auf, aber ich sag mal so richtig super sonnig wird es heute nicht, aber meist trocken, bei maximal 21 Grad.
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2: So, wenn der Werder-Spieler aus Spanien kommt und C-H-U-K-I geschrieben wird.
0: Ja.
2: Pass auf, ich habe ein Video von dem gefunden.
0: Ich suche auch die ganze Zeit
2: ja,
0: schon.
2: Ja, wir melden uns gleich mal, dann sage ich euch mal, wie Huki oder Chuki ausgesprochen wird.
0: Vielleicht meldet sich auch jemand über WhatsApp vorher.
2: Werder-Fan, komm, sag's mir.
0: 0173 76 90 93. Helft einem Bruder.
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0: Alo Parks mit Two-Sided. Also Chucky.
1: Chucky, Neuzugang bei Werder Bremen. Ich wusste eben nicht, ob man ihn Chucky oder Chucky ausspricht. Kommt aus Spanien. Sein richtiger Name ist Iván San José Catalejo. Weil das aber sehr lang ist, wenn man das beim Torjubel rufen müsste im Stadion, würde ich jetzt mal so vermuten, sagt man jetzt einfach Chucky.
0: Ich dachte direkt einfach, weil das deutscher Fußball oder generell im Fußball, dachte ich schon so, der Name ist eigentlich, Chucky ist prädestiniert dafür, dass man irgendeinen anderen Spitznamen draus macht und hinterher wurde dann klar, achso, das ist schon der Spitzname. Natürlich
1: genau.
0: Ist das der Spitzname, Digga.
1: Genau. Kommt aus Spanien, aus der Stadt Valladolid, habe ich noch nie gehört. Da ist mir erstmal aufgefallen, ich kenne voll wenige Städte in Spanien. Ich kenne Madrid, ich kenne Barcelona und noch Valencia und das war es eigentlich schon fast.
0: Guck mal, wenn man durch Fußball jetzt noch seine Geografiekenntnisse ein bisschen erweitert, ist doch super.
1: Ja, so ein bisschen ne, im Internet rumscrollen, wo hat er gespielt? Der ist tatsächlich in seinem Heimatverein, auch da, wo er geboren ist, da hat er auch gespielt zuletzt tatsächlich. Hat er die ganzen Jugendmannschaften durchlaufen und Werder hat ihn jetzt dort rausgeholt und hat gesagt, pass auf, du bist so gut. Linksfuß ist natürlich auch nicht schlecht, den da drin zu haben, offensiver Mittelfeldspieler. Ja, hoffentlich sehen wir den. Hoffentlich beweist er sich, hoffentlich wird er Stammspieler.
0: Sieht doch schon mal ganz gut aus jetzt.
1: Ja,
0: ne?
1: Und ich habe ein paar Videos von dem gesehen, der kann auch Tore reinknallen. Also, da freuen wir uns doch drauf.

0: Hast du einen Satz von irgendeinem Lehrer oder einer Lehrerin aus deiner Schulzeit, der dir bis heute nicht aus dem Kopf geht?
1: Mhm, von meinem Politiklehrer.
0: Hau raus.
1: Der hat gesagt, Herr Heim, Sie gucken immer so schlau. Wollen Sie mal was sagen und dann mal gucken, ob da auch wirklich Gehalt hinter ist?
2: Oha,
0: schön vorgeführt. Was
1: ist
0: los?
1: Das Ding ist halt, also meine Taktik war tatsächlich in der Schule immer schlau gucken, damit man sozusagen, damit die Lehrer einem schon gute mündliche Noten geben, weil die immer denken, du weißt
2: und folgst. Und damit man so nicht rangenommen wird mäßig, ne?
1: Ja, genau. Also einfach mal so gucken, als würde man voll folgen und ja, der hat gesagt, du guckst immer so schlau, willst du nicht mal was dazu sagen?
0: Mein Lehrer hat in BWL, in der Ausbildung war das zu mir gesagt, nachdem ich eine 1 geschrieben habe in der Klausur, habe ich gesagt, dann will ich auch eine 1 auf dem Zeugnis, dann meinte er zu mir, Herr Kuhn. Eine Schwalbe macht noch keinen Sommer.
1: Auch nicht schlecht.
0: Auch super, du Schwein.
1: Auch nicht schlecht. Was haben denn eure Lehrer zu euch gesagt, was bei euch hängen geblieben ist?
3: Ich glaube 10, es war Geografieunterricht und ich mochte Geografie richtig gerne. Ich mochte auch die Lehrerin eigentlich richtig gerne. Dann meinte sie, ja, alle, die sich gut im Unterricht beteiligen dürfen, dürfen mir helfen. Sie hat mich gemeldet, tot in die Augen gestarrt und meinte, ja, nur die, die wirklich gut sind. Ja, ich habe meine Hand dann langsam wieder runtergenommen. Das ist leider echt hängen geblieben.
4: Meine Deutschlehrerin hat damals gesagt, dass aus mir niemals was wird. Und dann habe ich direkt danach mein Abi gemacht in einer besseren Schule. Also.
5: Ich hatte eine ganz tolle Deutsch- und Geschichtslehrerin. Die war richtig super. Die war etwas streng, aber mega fair und empathisch. Und die hat mir mal eine ganz tolle Rückmeldung gegeben im Geschichtsunterricht. Und das hat mich total ermutigt, mich einfach immer wieder weiterzumelden.
6: Ich musste daran denken, dass mein Lehrer zu mir meinte, dass er mich erst in eine Schublade gesteckt hat und mich dann da wieder rausholen musste, weil das dann doch nicht so war, wie er das erst gedacht hat. Ja.
2: Ja, so ein paar negative, paar positive Vibes, die es hier gibt. Also ich hatte in der Schule tatsächlich auch eher positive Erfahrungen, aber ich habe damals, ich habe Tischtennis gespielt und mein Tischtennistrainer meinte mal, als meine Mädels und ich das erste Mal dann bei den Besseren im Training waren, war er so zu uns, ja, ich habe euch ein bisschen Deko mitgebracht. Und also wir waren damit gemeint, weil da waren sonst nur Männer, die halt älter waren als wir. Und ich glaube, das hat so ein bisschen meine feministische Ära eröffnet. Und seitdem will ich alle Männer boxen, diese Sprüche.
0: Okay, danke, Herr, wie hieß er?
2: Dennis.
0: Danke, Herr Dennis.

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0: Das bin ich auch. Run from the sun like Dracula. Zu viel Sonne nicht gut, Alter. Naja, Tame Impala und Jenny auf jeden Fall mit dem Dracula Remix.
1: Ich habe gerade auf TikTok von einer Freundin ein Video zugeschickt bekommen, dass Jonathan Bailey, den kennt man aus so Bridgerton oder aus den Wicked-Filmen, dass der bei einem Hörbuch zu Dracula, also Dracula, die Hauptrolle spricht.
2: Also Dracula selbst?
1: Dracula selbst, genau.
2: Muss der dann auch so, haha, so schaurig reden irgendwie so?
1: Ich glaube, er redet einfach Englisch.
2: Ach so.
1: Ich glaube nicht, dass er so einen Dialekt nachmacht. Aber ich finde es ganz interessant, weil so, also erstmal wird er als sehr sexy empfunden.
0: Und aber ich das sieht man ja nicht bei einem Hörbuch.
1: Ja, aber ich finde, Hörbücher können, also es gibt ja auch so Spicy-Hörbücher.
2: Das habe ich nie verstanden.
1: Ja, das ist nochmal ein anderes Thema, aber ich glaube, dass er das sehr gut machen könnte.
2: Ja.
1: Und es sich gut verkaufen könnte, weil man seine Stimme wahrscheinlich auch so kennt. Also zum Beispiel, wenn man halt Bridgerton oder sowas auf Englisch geguckt hat oder ich habe Wicked im Kino auf Englisch geguckt und dann verbindet man es nicht direkt damit und wenn dann aber vielleicht so ein bisschen so... Du dir so zu Halloween das anhörst, bist du ein bisschen schaurig.
0: Digga.
2: Hör du dir jetzt mal zu Halloween an.
0: Ja, mach mal, genau. Viel Spaß. Tschüss.

0: Wo ist Emery jetzt, Alter? Das war so ein schöner Song. Emery zusammen mit Eve, One Thing. Keine Ahnung, ich glaube, ich google mal kurz. Aber bis dahin mache ich noch mal ein bisschen mehr Mucke hier an. DTMF, Bad Bunny um 7:02 Uhr. Marisa, was ist los, Alter?
1: Wie, was los?
0: Weiß nicht,
1: wie
0: es
1: alles
0: war
1: gut?
0: So. Okay, korrekt. Patrick, bei dir auch? Er guckt so ins Leere.
1: Patrick auch alles gut, glaube ich. Patrick, bei dir auch?
0: Ja, bei mir auch alles gut. Patrick ist nicht da, den holen wir jetzt auch noch zurück.

Wenn ihr auch irgendwem zu Akon geben wollt oder Bock habt, einfach ein bisschen on the low zu shaken oder wie auch immer, habt ihr vielleicht mitbekommen, das Weser Beach Festival jetzt am Samstag, das eigentlich hier in Bremen stattfinden sollte, ist verlegt worden. Und zwar in den Beach Club Neten. Ja, ich verstehe den Struggle, ne? Ist natürlich, wenn das Ding schon irgendwie Weser Beach Festival heißt, dann kannst du es auch nicht einfach so in, keine Ahnung, in den Bürgerpark verlegen, weil du brauchst ja auch einen Weser Beach und wo ist der nächste dann? Gut, muss man vielleicht nach Neten raus. Sehr, sehr geile Location. Kennt man ja auch vom Oldenbohrer und so weiter. Also wenn ihr Bock drauf habt, feiern zu gehen und vielleicht auch schon Tickets habt fürs Weser Beach Festival, gibt es einen kleinen Umweg, ein bisschen weiter nach draußen, aber für Infrastruktur und so weiter ist auch gesorgt. Ihr wisst ja, alle Infos findet ihr natürlich auch bei Instagram und so weiter. Könnt ihr euch nochmal schlau machen. Und falls ihr das jetzt gerade zum ersten Mal hört, also nur, dass ihr wisst, dass ihr nicht am Samstag aus Versehen dann hier steht und denkt, hä, was ist denn hier los? Also, das Ganze ist verlegt in den Beachclub Neten, aber passt doch, Digga, die Location ist wunderschön. Also, alle, die hingehen, Tickets haben und so weiter, ich wünsche euch auf jeden Fall viel Spaß.

Crosby und Clooney mit Free Your Mind um 7.20 Uhr. Schön stumpf in den Donnerstag reinstampfen hier, oder? Eher so auf emotional. Digga, mit einer der krassesten Stimmen, die wir gerade in der deutschen Musik haben, finde ich. Levin Liam. Produziert von Sira. Was ist das für ein weirder Sound? Also weird im Guten, Alter. Ohne Ende.

0: Don't say love. Stark, ne? Hast du wirklich see what I did there?
1: Nee. Weil du in die Pausen reinge...
0: Ja, genau.
1: Das war gut. Aber hättest du jetzt einfach nur die Nachricht machen müssen, dann wäre der Übergang perfekt gewesen.
0: Okay, don't say love.
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0: Mit Patrick um 7.32 Uhr.
1: Das alte Heizungsgesetz der Ampelregierung beschäftigt heute nochmal das Bundesverfassungsgericht. Im Fokus steht die Frage, wann wird aus einem schnellen ein zu schnelles Gesetzgebungsverfahren? Der ehemalige CDU-Bundestagsabgeordnete Thomas Heilmann hatte geklagt, weil es nicht genug Beratungszeit für die kurzfristigen Änderungen gegeben habe. Waldbrände weiten sich in Südeuropa weiter aus. An der französischen Atlantikküste sind mehrere tausend Menschen wegen eines Waldbrandes in Sicherheit gebracht worden. In Spanien wurden wegen eines Brandes südwestlich der Hauptstadt Madrid mehrere Gemeinden evakuiert. Und Werder Bremen hat im Trainingslager im Zillertal ein Testspiel gegen den japanischen Erstligisten Fagiano Okayama mit 2:0 gewonnen. Die Tore für Werder schossen der spanische Neuzugang Chuki und Nachwuchsspieler Mats Heidmann. Am Sonntag reist die Mannschaft dann zurück nach Bremen. Heute Morgen geht es erstmal mit dichten Wolken los. Im Tagesverlauf lockert sich das Ganze auf und es ist dann häufiger trocken bei uns bei maximal 21 Grad.
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0: Ich habe dir von dem Tief erzählt, in dem ich die letzten Wochen so drin gesteckt habe. Ne?
1: Ja.
0: So, ich glaube, es geht gerade weg.
1: Ja?
0: Ja, keine Ahnung. Normalerweise hat Sport ja immer geholfen. Diesmal war das irgendwie nicht der Fall.
1: Ja.
0: Aber jetzt gerade...
1: Jetzt kommt das Herbstwetter, was du so liebst.
0: Ja, ich glaube, das hilft.
1: Das ist jetzt deine Umgebung.
0: Manche sagen so, ey, ich brauche Sonne, um irgendwie mich gut zu fühlen.
1: Ja, und
0: ich
1: du brauchst ein bisschen Herbstwetter.
0: Ich brauche nicht Sonne. Mhm. Halt einfach. Oh, geil, Digga, das fühlt sich gut an. Leben kehrt zurück in diesen Körper.
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0: dich.
1: Marisa, erzähl mir bitte nochmal, was wie die Icky Mel Show beim Deichbrenner. Ich komme nicht drauf klar. Leute müssen wissen, Alter. What the fuck?
2: Ja, also Icky macht ja immer ein bisschen weirde Shows, würde ich sagen. Aber diesmal hat sie für mich auch den Vogel abgeschossen. Sie hat nämlich irgendein Girl aus der Crowd ausgesucht und war so: Wer hat Lust von euch heute ein Baby live zu gebären? Und alle Mädels waren so: Woo, ja.
1: Und ihre ganze Feminismus-Bubble war so: Ey, ja klar, warum nicht? Auf Knopfdruck machen wir mit oder was?
2: Ja, so, aber man checkt ja schon, dass es irgendwas Funny-mäßiges sein wird. Dann hat sie ein Girl auf die Bühne geholt, dann hat sie Baby von Justin Bieber angemacht, den so Karaoke performt, der ganz Crowd ist abgegangen und dabei wurde ein Baby geboren. Kein echtes Baby, sondern eine Puppe.
1: Dicker.
2: Und das Girl musste auch so richtig acten, als ob sie jetzt gerade eine Geburt macht. Und am Ende hat Icky Mel sich so hingekniet vor sie, hat so das Baby quasi aus ihr rausgenommen, hat es so hochgehalten, wie so bei König der Löwen und war so: Es ist eine Fotze!
3: Nicht dein Ernst?
2: Ja.
1: Oh. Ich weiß nicht, ob ich einfach zu altbackener, alter, weißer Cis-Mann bin, der darauf nicht klarkommt, oder ob das einfach ein bisschen... Aber du hast ja gefeiert. Offensichtlich muss ja...
2: Es war einfach witzig, weil niemand hat damit gerechnet, dass sie jetzt sagt, es war eine Fotz.
3: Ein bisschen lustig ist es ja auf jeden Fall schon. Hättest du mal im ZDF machen sollen. Versteh ich nicht, warum sie das nicht gemacht hat.
2: Das ist ja übelst gut angekommen. Safe.
1: Icky Mel stürzt das Patriarchat im Alleingang, Digga.
3: Wollte gerade sagen.

0: Also bei all dieser Loner-Zeit, die ich gerne verbringe, ne, einfach so für mich sein und so weiter. Ja. Manchmal ist Brudi-Zeit halt auch einfach voll wichtig, ey.
1: Voll.
0: Gestern mehr oder weniger spontan haben wir uns eigentlich, dachte ich, wir gehen zu dritt essen irgendwie, zwei Freunde und ich. Dann komme ich da an, steht da eine Gruppe irgendwie von 8 Leuten oder sowas. Alle nur coole Leute, Digga. Jeder.
1: Die du kanntest?
0: Ja, ja, genau so. Der Freundeskreis plus erweiterter Freundeskreis. Jeder bringt noch einen Kumpel mit, noch einen Freund und so.
1: Chillig.
0: So ein geiler Austausch einfach, dann da zusammen zu sitzen. Und das Ende vom Lied ist halt, der Rest, also nach dem Essen, alle verteilen sich wieder, jeder macht so sein Ding, ne? Manche wieder zurück zur Arbeit und so weiter. Und wir sind dann noch zu einem Brudi in den Laden gefahren, der hat hier in der Neustadt so einen eigenen Laden, waren wir zu dritt und haben dann einfach uns, haben wir letzte Woche auch schon gemacht, Blumentöpfe aus dem Laden, der hat so Blumenwachszubehör halt, weißt du, so
1: ja.
0: Dings. Haben Blumentöpfe halt rausgeholt, vorne vor den Laden gestellt, Alter, uns da zu dritt hingesetzt.
1: Auf die Blumentöpfe?
0: Ja, auf die Blumentöpfe dann raufgesetzt, haben die so als Stühle genommen. Einfach noch Kaffee getrunken, uns noch ein Eis geholt nebenan beim
1: schön.
0: Supermarkt. Und dann einfach so dieses, es gibt nichts zu erwarten und zwischendurch auch einfach mal wirklich so 10 Minuten nur da sitzen und alle gucken so ins Leere.
1: Weiß aber nicht, es ist nicht unangenehm, ne?
0: Nee, sondern ganz im Gegenteil. Einfach so dieses, du weißt, du bist in guter Gesellschaft, Digga, jetzt ist gerade einfach so...
1: Brudi-Zeit halt.
0: Alter, geil.
1: Ah, schön.
0: Richtig schön.
1: Ja, genau, ich werde mir mit meinen Achimer Jungs am Wochenende wahrscheinlich auch Brudi-Zeit gönnen. Ich bin ja hier in Bremen, ein bisschen weiter weg von den Achimern und so. Aber wir haben auch gesagt, wir gucken uns hier Odyssee an im Kino.
0: Ihr geht ins Kino jetzt?
1: Wie damals nach irgendwie so, wenn man so freitags aus Schule aus hatte und so, dann so richtig schön sich so einen riesen Eimer Popcorn holen und mit seinen Jungs irgendeinen Film gucken, wo sich Leute mit Schwertern bekämpfen.
0: Ich liebe es, so in dieses Kindheitsgefühl reinzugehen.
1: Ja,
0: so, weißt
1: Mann.
0: Du, was ich meine? So, die ist einfach so, nix juckt, Digga. Jetzt mal nicht arbeiten, jetzt mal nicht an Geld denken, nicht an Kühlschrank voll machen und Miete zahlen, sondern einfach nur mal
1: abhängen.
0: So, ja, nur mal kurz.
1: Ja.
0: Ich meine, das Leben bumst einen danach eh wieder,
1: aber kurz abhängen.
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0: Ariana Grande mit We Can't Be Friends. I Wait For Your Love. Mache ich auch jeden Morgen, wenn Marisa hier reinkommt.
1: Ja, ich warte auch ein bisschen auf Liebe. Ich kriege hier auf einmal, ich habe so mitgesungen bei dem Song. Ich fühle den, auf einmal kriege ich von der Seite so Stiche.
0: Nein,
1: du kannst gar nicht
0: noch
1: singen.
0: Nochmal, ich küsse dein Herz, aber du singst wirklich nicht gut. Und ich wollte eigentlich auch nur sagen, mit I Wait For Your Love, mit Love meinte ich eigentlich Frühstück.
1: Ach so.
0: Macht jetzt mal jemand Frühstück jetzt?
1: Hey, du hast doch gerade schon gefrühstückt.
0: Ja, ich habe immer noch Hunger. Hast du Frühstück noch? Hast du irgendwas? Soll ich dir Frühstück machen?
1: Nee, ich habe Frühstück, aber ich habe noch keinen Hunger.
0: Okay.
1: Willst du mein Frühstück?
0: Nein, danke. Ich habe noch eine Paprika.
1: Boah, bisschen ASMR.
0: Hä?
1: Bisschen ASMR.
0: Was ist im Arsch, Alter?
1: Was ist im Arsch? Hä?
0: Vitamin C-Bombe habe ich gelesen.
1: Mhm.
0: Schmeckt gar nicht mal so geil, ehrlich gesagt.
1: Hä, Paprika immer voll. Die fehlt noch so ein Dip dazu.
0: An sich ja, aber die hier schmeckt nicht so gut, das wollte ich sagen. Mhm. Guten Appetit trotzdem, Stani. Danke, Stani.
1: Gerne.
0: Okay. Schönen Donnerstagmorgen.

0: Fred Again, Sammy Virgie und Reggie mit Talk of the Town. Ich liebe das Ding. Dieses Vocal-Sample da drin, We're on the Talk of the Town, der trägt zu mich. Und ich weiß, Shoutout Jakob, der so einen hatte, irgendwann, wir chillen so nachmittags, als der Track neu war, und er sagt so, ey, dieser eine neue Track, den ihr dabei Next die ganze Zeit spielt, ne? Was ist das für eine Scheiße, sag ich. Ich sag, welcher? Ja, der so und so. Ich sag, das ist voll das Brett, Alter, was los?
1: Ich finde auch, der trägt einen gut durch den Morgen. Der macht ein bisschen wach, der gibt ein bisschen Motivation.
0: Der pumpt, und ich sehe da immer Anker aus dem Next Team irgendwie, ja, tanzen, irgendwo stampfend auf so einem riesen Festival, weißt du, in so einer großen Halle. Bam, bam, bam, ja, bam. So halt.
1: Hammer.
0: Ja.

0: Guck mal, beim ersten Date kann so einer der schönsten Momente sein, in dem man Geschichte schreibt für die Zukunft. Man weiß es noch gar nicht. Man kann aber auch einfach richtig mies reinkacken. Je nachdem vielleicht auch so ein bisschen, wie vorbereitet man da reingeht, ne?
1: Das stimmt. Marlene aus Bremen hat da auch ihre ganz eigenen Vorstellungen. Und für ein perfektes Date gehört für sie auch eine Sache dazu, die man mitbringen kann.
2: Im besten Fall hat er vielleicht einen kleinen Blumenstrauß dabei. Das ist wirklich so ein Traum von mir, dass ich mal beim ersten Date einen kleinen Blumenstrauß bekomme. Und dann würde ich einfach gerne spazieren gehen, entweder durch den Bürgerpark oder beim Osterdeich und dann halt sich im Viertel was zu essen holen und dann einfach quatschen, vielleicht sich auf eine Bank setzen an einem ruhigen Ort und sich unterhalten.
1: Klingt ja erstmal ganz gut, so spazieren gehen, ins Viertel und so weiter und so fort.
0: Aber die ganze Zeit diesen Blumenstrauß mit dir rumschleppen, ist doch voll scheiße. Ja. Also ich finde ehrlich gesagt, Blumen beim ersten Date finde ich ein bisschen weird. Alter.
1: Ja, deswegen hat sie wahrscheinlich auch gesagt, einen kleinen. Ich fände es auch ein bisschen weird. Ich glaube, das könnte auch komisch rüberkommen.
0: Ah, oder sowas selbstgepflücktes mäßig vielleicht. Weißt du, nur so zwei, drei Gänseblümchen
1: von
0: oder so.
1: Von so einer Wiese, ne?
0: Ja,
1: ja
0: sowas.
1: Du bist ein richtiger Romantiker,
0: ja,
1: ey.
0: Ja,
1: naja, es gibt auf jeden Fall eine Sache, die für sie nicht klar geht.
2: Dass man nicht am Handy ist. Man kann es gerne dabei haben, aber wenn man die ganze Zeit am Handy ist, finde ich das schon unattraktiv.
0: Das fühle ich 100%. Ich glaube, also in dem Moment, in dem ich bei einem Date das Gefühl habe, dass ich lieber aufs Handy gucke, kann ich auch von dem Date einfach abhauen, Digga.

Alter, jetzt wo der Song hier gerade läuft, fällt mir ein, nochmal kurzer Hinweis für alle, die Bock haben auf das Weser Beach Festival jetzt am Samstag. Ihr habt ja wahrscheinlich mitbekommen, das sollte eigentlich hier in der Bremer City direkt an der Weser stattfinden. Location wurde jetzt allerdings verlegt und ich finde es total krass, wie aus der Not sozusagen eine Tugend gemacht wurde, weil erstmal die ursprüngliche Location, dass die ein paar Tage vor Festival wegfällt, ist erstmal voll der Downer, aber jetzt kommt dabei raus, Digga, die haben das einfach in den Beachclub nach Nähten verlegt, was halt einfach, muss man auch ehrlich sagen, eine übelst krasse Location ist. Und jetzt habe ich gerade hier beim Insta-Post von Weser Beach Festival auch nochmal gesehen, kostenlose Bus-Shuttles organisiert, die direkt jede halbe Stunde vom Bremer Hauptbahnhof direkt zum Beachclub nach Nähten rüber cruisen, Alter. Dann die Location natürlich, der Beachclub da drüben mit einem direkten Wasserzugang ist natürlich auch voll heftig, ne? Kennt ihr vielleicht auch von Oldenbora oder vielleicht auch, dass ihr da einfach so mal am Start wart. 1000 kostenlose Parkplätze für Gäste, die mit Auto anreisen müssen, dann dahin halt. Es können mehr Gäste an den Start gehen. Ticketphase bisher bleibt erhalten. Ist so, ja, keine Ahnung, ist ein schönes Beispiel für und ich hoffe, dass das am Samstag so aufgeht, dass man sagen kann hinterher, ja, es waren scheiß Umstände erstmal, die uns dazu gebracht haben, das so umplanen zu müssen. Aber am Ende vielleicht, hoffentlich, stellt sich raus für alle, die da am Start sind, Digga, dass das, dass man was Gutes draus gemacht hat. So. Naja, wie gesagt, fiel mir nur gerade ein, eben, weil das eben genauso der Sound war, der da halt auch laufen wird dann am Samstag.

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Sonny Fodera und LeBianca mit Let Me Be In Your Arms. Ich finde Sonny Fodera Hammer Produzent. Ich denke so an diesen, oh, wie hieß er denn? Genau, Before You, den er 2020 rausgehauen hat. Da muss ich bis heute noch, kriege ich den nicht aus meinem Kopf raus, weil dieser Drop einfach so massiv geil war bei diesem Track. Warte, ich suche mal kurz raus. Also nicht massiv im Sinne von, dass der so heftig klatscht, sondern einfach, dass der so, ich kann es nicht beschreiben, hör mal kurz rein, hier so. Das meine ich, eigentlich ist ein Hauch von nichts und genau das macht es halt so geil. Und dann noch die Stimme hier von Aluna da drauf. Das war das erste Mal, dass ich von Sonny Fodera gehört habe damals und war so direkt, oh, Maka. Songwriting-mäßig einfach voll geil. Okay, kurzer Exkurs, wollte ich nur teilen, weil ich den Song so geil fand. Hier geht's weiter mit Benno, Love You Anyway um kurz vor halb neun.

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0: Die Black Eyed Peas mit Meet Me Halfway.
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2: Eine Ausbildung ist für Schülerinnen und Schüler mittlerweile die beliebteste Option nach dem Abschluss und nicht mehr das Studium. Das zeigt eine neue Studie der Bertelsmann Stiftung. Demnach sehen rund 90% der Befragten eine Ausbildung als gute Basis für eine Karriere und etwa ein Drittel will nach dem Abschluss auch tatsächlich eine Ausbildung machen. Dass trotzdem viele Ausbildungsplätze frei bleiben, liegt laut der Studie unter anderem daran, dass für Betriebe zu oft Schulnoten wichtiger seien als zum Beispiel die Motivation. Waldbrände weiten sich in Südeuropa weiter aus. An der französischen Atlantikküste sind mehrere tausend Menschen wegen eines Waldbrandes in Sicherheit gebracht worden. In Spanien wurden wegen eines Brandes südwestlich der Hauptstadt Madrid mehrere Gemeinden evakuiert. Und Werder Bremen hat im Trainingslager im Zillertal ein Testspiel gegen den japanischen Erstligisten Fagiano Okayama mit 2:1 gewonnen. Die Tore für Werder schossen der spanische Neuzugang Chuki und Nachwuchsspieler Max Heidmann. Am Sonntag reist die Mannschaft dann nach Bremen zurück. Das Wetter erstmal grau und im Tagesverlauf kommt häufiger mal die Sonne durch und dann ist es zwischendurch auch mal trocken bei maximal 21 Grad.
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2: Weißt du noch, dass wir vor einer Stunde nicht wussten, wie das der Typ Chuki heißt?
0: Nee, weiß ich nicht mehr.
2: Weißt du nicht
0: mehr? Ist zu lange her.
2: Also sind wir nicht die Einzigen.
3: Ich habe vergessen, wie er heißt, aber ich finde ihn sehr gut.
0: Das ist auch wichtiger. Der Name bleibt in Zukunft dann eh hängen. Ich finde witzig dabei, dass sie haben gegen eine japanische Mannschaft gespielt.
2: Ja.
0: Und ich finde, Chuki klingt auch wie so ein bisschen japanisch.
2: Japanisch, ne?
0: Ja, weil Yuki ist japanisch für, oder beziehungsweise ein typischer japanischer Name.
2: Mhm.
0: Dann ist es irgendwie Chuki, Yuki. So.
2: Könnte sein, ne?
0: Ja, so, ne?
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0: Bund mit Love Tonight.
1: Warum sind spicy Bücher bei Frauen so ein Ding? Das haben Stani und ich mich gefragt.
0: Und bis jetzt nicht verstanden.
1: Bis jetzt nicht verstanden. Aber
2: und dafür habt ihr mich jetzt.
1: Dafür haben wir dich. Und erklär mal bitte, also spicy Bücher mit erotischem Content. Warum ist das so ein Ding?
2: Boah, ich glaube, also für mich und mit all meinen Freundinnen, mit denen ich mich darüber unterhalten habe, ist es halt immer eher so, dass wir so als Girls oder Frauen, wir wollen eher nichts Explizites sehen. In
1: also
2: so Pornos
1: gucken,
2: oder so,
1: ja.
2: Sondern es geht viel mehr über die Fantasie. Also wenn ich selbst wenn es explizit erklärt wird, was da gemacht wird
0: ist
2: in dieser Sexszene im
0: ist
2: Buch
0: das in
2: oder im Hörbuch.
0: So krass beschrieben? Also so wirklich komplett, man checkt
2: ja, alles? Man checkt alles, aber die wird ja trotzdem, also gut, du weißt vielleicht, ja, der Hauptcharakter hat dunkle Haare und dunkle Augen und ist
0: Nein,
2: groß
0: ich mein,
2: oder so.
0: Nein, ich meine, der Akt. Das
2: ja, ja, das wird auch beschrieben, aber sonst ist dir ja in deiner Fantasie alles, also du kannst dir alle, jede Person vorstellen, alles. Und in einem Porno ist ja klar, okay, da ist jetzt eine blonde Frau. Da
0: Patrick
2: ist jetzt
0: schon so, ah.
2: Also check dir. Und so klar, also es gibt ja super viele bekannte Beispiele, so Fifty Shades of Grey, das kennt man ja,
1: das kennt
2: 365
1: man.
2: Tage.
1: Kenn ich nicht.
2: Kennt ihr nicht? Die Touristenreihe,
0: Die
2: Afterfilme.
0: Die After-Filme.
1: Also was heißt After in dem Fall?
2: Danach.
0: Und
2: nachdem
0: Filme?
2: Ich dich kennengelernt habe, hat sich alles verändert.
0: Und dann wie, okay. Was für Filme? Ich dachte, wir reden über Bücher.
2: Naja, das wurde
1: verfilmt.
2: Auch verfilmt, so, aber es sind ursprünglich Bücher und das ist halt auch richtig erfolgreich. Also, und ich glaube, es wird auch immer, also ich habe das Gefühl, der Boom wird immer größer.
1: Ist das irgendwie bewiesen, dass Frauen mehr auf so Fantasien und Lesen anspringen und Männer mehr auf Bilder und
2: Ich bin
1: und
2: mir
1: Pornos?
2: Sehr sicher, dass es bewiesen ist. Ich habe es jetzt nicht nachrecherchiert,
0: jetzt
2: ich habe jetzt keine konkrete
0: so
2: Quelle, aber ich bin mir sehr sicher.
0: So wissenschaftlich
1: ich
0: da
1: meine,
0: wieder rein.
1: Ja,
0: ne?
1: Aber ich habe das mal gehört, weil ich kenne nämlich tatsächlich auf der anderen Seite keinen Mann, den das anregt, sowas zu lesen.
0: Ne, kenn ich auch nicht.
1: Oder?
0: Also generell lesen eher so nicht so.
1: Nein, aber du weißt schon, was ich meine.
0: Ja, ich weiß das. Aber ich sag auch einfach, lesen generell eher nicht so.
2: Na, da gibt's jetzt aber ja auch sogar extra Plattformen und Apps und so für Frauen.
0: Ja, das ist doch schön für.

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0: Ich habe gerade dieses Video gesehen von dem Security beim Deichbrand, der zu Ikimel so abgegangen ist und damit viral gegangen ist jetzt, Alter. Zu dem. Und er tanzt so in die Kamera, er rappt die Dings mit komplett so, er fühlt das einfach heftig. Über 400.000 Aufrufe habe ich gerade gesehen.
1: Ja,
0: Marisa, du warst live dabei, ne?
1: Was ich da war passiert? Live dabei, ich war im Bühnengramm das erste Mal und zwar bei Ikimel und habe Victor da kennengelernt, also hier mein Kollege Patrick, der kannte den.
0: Ja.
1: Und der ist so abgegangen, Victor war textsicher die ganze Zeit, als einziger Security ist er da rumgehüpft.
0: Man kennt
1: hat die
0: sich
1: Leute
0: auch,
1: in der
0: ne?
1: Ersten,
0: Victor
1: ja,
0: halt einfach,
1: ja,
0: klar,
1: ja.
0: Digga.
1: Hat auch in der ersten Reihe da so die ganze Zeit rumgehüpft und so, hat die Leute noch animiert und dann habe ich so ein bisschen mit ihm abgegangen und so. Und Patrick hat dann halt ein Video von ihm gemacht, weil er das so geil fand, weil er so die Stimmung quasi von Ikimel mitgetragen hat.
0: Und für ihn war das aber auch nicht das erste Mal, dass er quasi so den Fokus auf sich hatte, habe ich rausgefunden, ne?
1: Mhm, ja, ja.
2: Also ich würde sagen, die haben mehr auf Ikimel geachtet. Direkt vor mir hatte ich zwei junge Damen stehen und die haben ja Ikimel richtig angehimmelt und ich habe für die auch noch ein paar Videos gemacht.
0: Also bester
1: das lieb
0: Mann
1: ich,
0: halt
1: das lieb ich, Digga. Er weiß einfach, wie es geht. Er weiß, er muss mit abgehen, er muss Spaß an seinem Job haben und dann macht er noch ein paar Videos für so Ikimel-Fangirls. Richtig, also einfach nur süß. Was ist der für eine Maus?
0: Stabiler Bremer Magger einfach.
1: Ja,

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0: Chamillionaire und Crazy Bone mit Raiden. Chamillionaire soll die Kohle, die er mit dem Track gemacht hat, hinterher irgendwie ziemlich gut investiert haben in so Tech-Unternehmen und so ein Kram. Mhm. Und damit halt irgendwie dumm reich geworden sein. Habe ich irgendwie bei mehreren YouTube-Videos und so weiter gesehen mal. Ich weiß nicht, ob es stimmt, aber ich finde die Story einfach... Ist eine schöne Story, ist eine Erfolgsgeschichte.
1: Ich dachte mal, der Song heißt They See Me Rollin'. Er heißt aber Riding.
0: Yeah, they see me rolling, they hate in patrolling, riding
1: dirty. Me ja, ich hab, ich, so, jetzt ja. Habe ich es auch verstanden, aber es war jetzt schon, jetzt habe ich schon mehr was
0: verstehst
1: dazu gelernt.
0: Verstehst du, worum es geht? Checkst du es?
1: Er fährt in seinem Auto und alle haten.
0: Er fährt in dem Auto und dieses Auto ist so krass modifiziert, so Fast and Furious mäßig. Mhm. Und er hat eine Knarre im Dings, wie heißt das, im Handschuhfach, neben seinem PlayStation-Controller.
1: Oh, das ist aber gefährlich.
0: Ja, genau. Siehst du, und deswegen wollen sie ihn noch nicht fahren sehen. Deswegen fährt er dirty, so im Sinne von nicht erlaubt.
1: Guck mal. Okay.
0: Machen wir das. Das ist eigentlich der Soundtrack für jede und jeden, die hier mit diesen Rollern hier durch die City cruisen, Digga. Auch alle ride dirty, Digga.

0: Aber so ein richtig schöner Spaziergang, Alter. So, vielleicht auch an einem Sonntag, sich mal auf die Woche vorbereiten und so. Klingt erstmal nach Rentner-Stuff, aber hear me out. Ist geil, auch als junger Mensch, ich schwör's euch, Alter.
1: Ja, ich sag auch eigentlich ja, aber bei mir ist das halt leider voll oft so, dass ich meinen Arsch alleine nicht hochkriege zum Spazierengehen. Mhm. Aber dafür gibt's jetzt ihn hier.
2: Es ist wieder soweit, diesen Sonntag, also morgen, treffen wir uns hier gemeinsam in der Überseestadt, um Schritte zu sammeln, ja, um deine Einsamkeit zu bekämpfen.
0: Wer ist das?
1: Ja, das ist Kiyama, er macht seit 5 Wochen jeden Sonntag Spaziergänge in der Überseestadt, hat man ja gehört. Und da kann man sich dann so spazierclubmäßig einfach ein bisschen connecten mit fremden Leuten.
0: Okay, also Frage 1, die ich mir jetzt stelle, ist, warum schreit er mich so an? Ich will doch entspannt spazieren.
1: Er will, dass du mit spazieren kommst.
0: Ja, er klingt wie so ein Drill-Instructor. Der Bruder, lass mich doch spazieren gehen. Nee, im Ernst, also wenn ich jetzt Bock habe, damit hinzugehen, dann gehe ich da einfach hin. Wohin? Was? Wie?
1: Ja, genau. Du kannst
0: Spazierbuddy oder
1: ja,
0: was?
1: Ja, genau. Du kannst halt wirklich einfach, also jeder kann da hingehen. Es gibt ja auch schon diesen Girls Walking Club hier in Bremen. Mhm. Aber das ist ja, also das ist halt für Girls. Aber dieses Angebot jetzt hier von Kiyama, das ist halt für alle Leute, also unabhängig so geil, von Digga. Geschlecht. Geil. Und bei Bremen spaziert, so heißt sein Instagram- und TikTok-Kanal. Ja. Da sind die zum Beispiel auch schon zusammen zur Breminale gegangen und haben jetzt auch eine WhatsApp-Gruppe. Also da kann man auch unabhängig von Sonntag sich dann einfach miteinander verabreden, wenn man sich irgendwie gerade einsam fühlt und mit anderen Leuten dann nochmal was machen
0: das
1: will oder so.
0: Das ist eine richtig süße Idee. Also Hinter dem Geschrei steckt eigentlich ganz viel Herz. So
1: ja, er will einfach nur dich motivieren, damit du auch am Start bist.
0: Okay, und wenn ich jetzt Bock habe, dabei zu sein, wie funktioniert das?
1: Also first of all, alle Infos und auch Videos und Fotos und so gibt's bei Kiyama auf dem Social Media. Wie gesagt, findet man unter Bremen spaziert. Aber hier jetzt auch nochmal für euch, jeden Sonntag 15 Uhr, Treffpunkt ist der Parcourspark in der Überseestadt und dann geht's eine Runde spazieren entlang der Weser.

komplett ohne Sprudel. Da denkst du, ja, korrekt, Digga. Also wenn das ist, was mir meinen Dopamin-Rush irgendwie bescheren kann, ist doch tippitoppi, Alter. Also, wenn ihr Mineralwasser braucht, ich bin euer Dealer in der Neustadt, Alter. Nein, Spaß, das brauche ich alles für mich.

0: Love Me Not um 9.30 Uhr. So, Patrick, also Ablauf ist so. Ich drücke diesen Knopf, dann machst du die Nachrichten, dann machst du das Wetter und dann machen wir unsere Throwback-Session und ich werde dich, wie immer,
1: nicht hochnehmen,
0: sondern dich einfach fragen, ob du den Satz aus einem alten, bekannten Track zu Ende bringen kannst, den ich anfange.
1: Und ich werde es natürlich können, wie immer.
0: Wie immer, selbstverständlich.
1: Na klar.
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0: Das gibt's mit Patrick.
1: Eine Ausbildung ist für Schülerinnen und Schüler mittlerweile die beliebteste Option nach dem Abschluss und nicht mehr das Studium. Das zeigt eine neue Studie der Bertelsmann Stiftung. Demnach sehen rund 90% der Befragten eine Ausbildung als gute Basis für eine Karriere. Und etwa ein Drittel will nach dem Abschluss auch tatsächlich eine Ausbildung machen. Das Bundesverfassungsgericht verkündet am Vormittag sein Urteil zum sogenannten Heizungsgesetz. Dabei geht es um die Grundsatzfrage, wie viel Zeit Bundestagsabgeordnete haben müssen, um einen Gesetzentwurf und mögliche Änderungen zu prüfen und sich eine Meinung zu bilden. Der ehemalige CDU-Abgeordnete Heilmann hatte geklagt, weil seiner Ansicht nach das beim Heizungsgesetz nicht der Fall war. Und die Direktorin der Bremischen Landesmedienanstalt, Cornelia Holsten, bezweifelt, dass pauschale Social-Media-Verbote für Jugendliche wirksam sind. Ein Verbot für Menschen unter 15 Jahren, wie in Frankreich, sei für sie kein Allheilmittel. Sie fordert stattdessen, dass zum Beispiel die Anbieter ihre selbstgesetzten Altersgrenzen stärker überwachen. Grau geht's in den Tag rein, kann auch nochmal einen Tropfen Regen geben. Richtung Nachmittag lockert sich das Ganze auf, da wird's dann ein bisschen trockener und maximal bekommen wir heute 21 Grad.
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1: So, Throwback Time.
0: Wir gehen rein, ja?
1: Ja.
0: Also der Satz fängt an mit Back with another one of those
1: cool songs.
0: Ja, auch. Nochmal.
1: Back with another one of the cool. Nee, of those.
0: Ah, du hast den Flow schon drin, so ein bisschen, ne?
1: Weiß ich nicht, kenn ich nicht.
0: Wir lösen
1: noch
0: auf.
1: Einen?
0: Nee, nur den. Es ist auch nur ein Satz und fairerweise
1: back
0: muss
1: with auch another one.
0: Fast, warte, so klingt's.
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0: Ups, warte, Mann, was soll denn das? So, jetzt.
1: Man versteht's. Ah, hab ich schon mal gehört.
0: Man versteht's aber auch nicht so richtig, ne?
1: Irgendwas mit Beat?
0: Ja, back with another one of those block rocking beats.
1: Oh, da war ich ganz nah dran.
0: Warst du tatsächlich? Okay, also machen wir. Aber der kommt als zweites. Davor kommt noch ein anderer. Yes, I'm.
1: Slim Shady?
0: Ja!
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0: Die Throwback-Session immer am Donnerstag um kurz nach 21:30 nach dem Update und dann nachmittags nochmal um kurz nach 17:30.
1: Auch, wisst ihr was? Ja? Irgendwie auch Live-Goals, sich später mal einen Ehemann zu mieten.
0: Du hast zu viel Icky Mail gehört, Digga. Was für später Ehemann mieten, Digga.
1: Nee, das geht tatsächlich. In Lettland, da gibt es nämlich deutlich mehr Frauen als Männer. Digga. Besonders dann, wenn man alt ist. Da kommt einfach bei den Ü-65-Jährigen auf jeden Mann 2 Frauen.
2: Also eigentlich, sag ich mal, so für die Männerwelt gar nicht schlecht.
0: Nee, das klingt jetzt wieder anders. Nee. Okay, fang nochmal von vorne an.
2: Doppelt also, so was? Viele Frauen wie Männer im Land, aber warum?
1: Ne, die Männer sterben da einfach deutlich früher. Das Scheiße, klingt wiederum gar nicht gut.
0: Ich wusste, das hat einen Haken. Naja,
1: die rauchen halt viel, saufen, ernähren sich ungesund, sind zu dick. Also basically, weil sie sich halt einfach nicht um ihre Gesundheit kümmern, auch mental. Und weil viele Männer auch auswandern zum Beispiel, um woanders noch einen besseren Job zu bekommen.
2: Okay, und deren Weg, damit umzugehen, ist jetzt nicht, die Männer wieder gesünder zu machen, sondern einfach zu sagen, man kann sich einen Ehemann mieten, wenn man keinen hat?
1: Naja, so machen das zumindest die Frauen, um jetzt im ersten Moment mal pragmatisch damit umzugehen, sagen
0: wir mal
1: so.
0: Sehr pragmatisch, ist gut.
1: Oder? Ja, da kannst du dir also halt wirklich so über richtige Unternehmen Ehemänner für eine Stunde oder so mieten, die dir was zu Hause reparieren oder montieren oder so, aber Sex oder Flirten ist nicht drin.
0: Warte mal kurz, das klingt jetzt eher wie so ein Versuchen, einen Glitch zu schaffen, sich Handwerker umsonst nach Hause zu holen.
1: Naja, ja, umsonst ist das ja nicht. Ich glaube schon, dass du
2: bezahlst.
1: Kann
2: man nicht dann einfach einen Handwerker rufen, anstatt sich so einen Ehemann da zu mieten?
1: Ja, eigentlich ja, aber vielleicht haben die auch einfach nicht so viele Handwerker Man muss natürlich auch sagen, es spielt total mit diesem Klischee von, ja, mein handwerklich begabter Ehemann, der macht das für mich zu Hause. Aber irgendwo doch der beste Weg, mit dieser Knappheit da umzugehen, muss man ja schon sagen. Und die Wissenschaft, die forscht da jetzt auch dran. Aber es geht halt nicht von heute auf morgen, dass da jetzt plötzlich mehr Männer sind.
2: Okay.
0: Ich weiß nicht wieso, aber es passt einfach perfekt, dass die Musikredaktion genau jetzt auch gut genug von Kitschkrieg hier angepackt hat. Das ist genau das, was ich dabei denke die ganze Zeit, Digga. Komm vorbei, hier hast du deinen Film, mach mal kurz hier Leitung fertig, Digga.

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0: Eigentlich will ich nur zwei Sachen noch schnell sagen.
1: Where did you go?
0: Das ist ja eine Frage.
1: Stimmt, aber könnten auch zwei Sachen sein. Also, ja,
0: erstmal nur eine.
1: Sag.
0: Okay, gut. Also, erstens, heute Abend 20 Uhr Rewind für diejenigen, die Bock auf Drum and Bass haben im Radio. Zwei Stunden lang. Und zweitens, wer Bock hat auf Live-Drum-and-Bass, der kommt zum Pop-Up-Rave. Der geht um 17 Uhr schon los, geht bis 21 Uhr. Und zwar hinten im Kirchweg 190.
1: Neustadt, hast du gesagt, ne?
0: Da sehen wir uns, ja?
1: Ja, ich bin am Start. Anka aus dem Next Team ist am Start. Ich bringe auch noch ein paar Leute mit. Stunner ist am Start. Da wird gute Stimmung gemacht heute Abend. Kommt doch vorbei.
0: Es wird gegrillt, es wird ein bisschen gefeiert. Wir machen so auf ganz entspannt.
1: Es gibt lecker Essen, Veggie, vegan, Fleisch, alles für alle was dabei. Patrick ist nicht dabei, oder?
2: Ich bin nicht dabei, aber ich wünsche euch viel Spaß.
0: Dankeschön, dir
1: auch. Wir berichten morgen.
0: Bis morgen.
1: Tschüss. Bis morgen. Sticke.

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0: Eltern, Teile the Creator, 14 Uhr. Moin.
1: Wir sind
0: 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Yannick und Fran hier für euch und ich habe gerade Guarana entdeckt. Ich wusste nicht von der Existenz der Pflanze, ist wahrscheinlich eine Bildungslücke.
2: Warst du im Dschungel gerade, was hier entdeckt jetzt?
0: Nee, weil ich war auf der Redaktionsfläche, war so, boah, ich hänge so durch, Leute, kann mir irgendjemand was Koffeinhaltiges, nicht Stani-mäßiges empfehlen? Und Carina so, ja, Guarana. Und du kanntest das, ne?
2: Also es kommt mir irgendwie bekannt vor, aber ich wüsste jetzt gerade nicht mehr, wie es schmeckt. Wonach schmeckt das?
0: Das Problem ist, ich habe es nicht original gefunden, sondern nur gemischt mit Cola. Deswegen habe ich jetzt Guarana gemischt mit Cola.
2: Ja gut.
0: Es schmeckt halt nach verwässerter Kohle so ein bisschen, vielleicht mit einem fruchtigen Beigeschmack oder so. Aber es ist auf jeden Fall ein Seifenbaumgewächs, der es im Amazonas beheimatet ist. Sind so kleine rote Kügelchen, die so aufplatzen und dann so einen schwarzen Kern drin haben.
2: Jo, ich kenne das. Das ist meistens so eine. Das ist so eine Dose und da ist diese rote Ding. Ja, das schmeckt scheiße.
0: Ja,
2: das kenne ich. Ja, das finde ich schmeckt scheiße. Also das pure Zeug. Ich weiß nicht, mit Cola ist eh alles anders wieder, aber ja. Ja, cool, geiles Experiment. Mal gucken, ob du gleich durchdrehst oder ob du einschläfst.
0: Ich finde das so geil, wenn ich jetzt so richtig aufdrehe.
2: Ja, ich auch mega.
0: Weil jetzt gerade, ja, du liebst das, wenn ich hier so heile.
2: Ja, aber vier Stunden ab jetzt, boah.
0: Gib ihm.
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0: Illegal Pink Panthers hier bei Next und wichtige News für alle, die Tickets fürs Weser Beach Festival am Wochenende haben. Die Location hat sich nämlich geändert und zwar ist es jetzt der Beach Club Nethen.
1: Die Location muss verlegt werden. Wir versuchen alles möglich zu machen aktuell. Wir haben schon für Busse gesorgt. Wir haben versucht, den Einlass so entspannt wie möglich zu machen. Das ist natürlich eine komplett neue Situation jetzt für uns, auf die wir uns eigentlich für die ursprüngliche Location ein Jahr im Voraus vorbereitet haben.
2: Ja, das ist der Veranstalter Massi, der jetzt natürlich alles dafür tut, dass es irgendwie trotzdem natürlich noch ein geiles Festival wird. Ich sag mal, für die Leute aus Oldenburg zum Beispiel ist es vielleicht auch sogar noch geiler, weil die sind noch näher dran. Und ich meine, gratis Busse, Shuttle-Busse ist ja auch mega.
1: Alle halbe Stunde, 11.30 Uhr halbstündlich bis 18.30 Uhr von Bremen aus direkt nach Nethen und natürlich von der Rückfahrt ab 22 Uhr, wenn das Programm beendet ist, wieder halbstündlich zurück.
0: Aber jetzt mal ehrlich, Beach Club Nethen ist so geil.
2: Das ist eine krasse Location eigentlich.
0: Also
2: ja.
0: Sandstrand da, dieses Wasser, was so klar ist. Also es ist fast schon so ein Upgrade der Location.
2: Ein bisschen schon, ja.
0: Und falls ihr noch mehr Infos wollt, gibt's auf Weser Beach bei Instagram.

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0: Was haben eure Lehrer zu euch gesagt, was in eurem Kopf einfach seitdem stuck ist?
1: Ich war, ich glaube, 10. Es war Geografieunterricht und ich mochte Geografie richtig gerne. Ich mochte auch die Lehrerin eigentlich richtig gerne. Dann meinte sie, ja, alle, die sich gut im Unterricht beteiligen dürfen, dürfen mir helfen. Sie hat mich gemeldet, tot in die Augen gestarrt und meinte, ja, nur die, die wirklich gut sind. Ja, ich habe meine Hand dann langsam wieder runtergenommen. Das ist leider echt hängen geblieben.
2: Meine Deutschlehrerin hat damals gesagt, dass aus mir niemals was wird. Und dann habe ich direkt danach mein Abi gemacht in einer besseren Schule. Also.
0: Digga, was für Assi-Lehrer.
3: Ich wollte gerade sagen, das ist alles so negativ. Ich habe bei mir sowas, glaube ich, nie gehabt. Daran erinnere ich mich immer noch, dass mein Klassenlehrer früher mal zu mir gesagt hat, du wirst irgendwann mal Viva-Moderator. Und dann war ich so, warte mal, ja, voll geil. Danke, dass der mir das so zutraut. Und ab dann habe ich das nie so vergessen und war immer so, geil, man könnte auch sowas mal werden, ja, stimmt.
0: Und jetzt bist du richtig uncool, Bremen Next Moderator.
3: Man kann nicht alles haben, so. Aber ja, vielleicht haben wir euch auch mal die Lehrer irgendwas, vielleicht Negatives oder auch Positives gesagt. Schickt uns einfach mal eine WhatsApp an die 0173 76 9093. Welcher Satz ist bei euch im Kopf noch stark?

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0: Zeit, Olivia Dean, 14:30.
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0: Das hat Yannick.
2: Die EU-Kommission hat eine Strafe von 890 Millionen Euro gegen Google verhängt. Es geht zum einen darum, dass wenn Nutzerinnen und Nutzer zum Beispiel WM-Spiele, Hotels oder Routen googeln, zu oft Googles eigene Angebote oben stehen. Zum anderen bestraft die Brüsseler Behörde den Konzern dafür, dass er App-Entwicklern nicht erlaubt, den Verbraucherinnen und Verbrauchern kostenlose oder günstigere Angebote außerhalb des Google Play Stores zu zeigen. Das Weser Beach Festival wird kurzfristig verlegt. Eigentlich war es für Samstag auf der Bremer Werderinsel im White Pearl Beach Club geplant. Der Club hat nach Umbauarbeiten aber keine Genehmigung für die geplante Live-Musik bekommen. Deshalb wird es jetzt im Beach Club Nähten in Raststede stattfinden. 7 gecharterte Busse sollen die rund 2500 Festivalbesucherinnen und Besucher dann von Bremen ins Ammerland und zurückbringen. Und die Bremer Polizei hat einen 45-Jährigen erwischt, der versucht hat, ein Auto in der Überseestadt zu stehlen. Der Mann hatte laut Polizei die Garage aufgeflext und anschließend das Zündschloss zerlegt, um den Wagen kurz zu schließen. Der Eigentümer rief die Polizei. Als die Beamten dann in die Garage kamen, fanden sie den Mann aber schlafend auf dem Fahrersitz. Laut den Ermittlern stand er unter Drogen. Und das Wetter ist bewölkt heute. Der Sommer macht ein bisschen Pause. 18 Grad auch nur. Regen kriegen wir aber wahrscheinlich nicht. Vielleicht kommt heute Abend noch mal ein bisschen Sonne raus. Morgen geht es aber fast genauso weiter.
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0: Kurzes Update, Guarana wirkt.
2: Wirklich? Bist du wach oder was?
0: Doch, ich merk's.
2: Du hast nicht mal so eine halbe
0: Doch.
2: Flasche getrunken,
0: Hä?
2: Oder?
0: Ich hab's fast ausgetrunken. Okay. Ich habe nämlich heute, wurde belehrt, was Guaranas sind. Das sind so Pflanzen, beheimat im Amazonas. Und das sind so rote Kügelchen mit so einem schwarzen Kern und die sind koffeinhaltig. Und die habe ich jetzt mal probiert.
2: Die Augen, wie du sie aufreißt.
0: Und sie wirken.
2: Ja, okay, gut.
0: In Kombination mit Cola habe ich sie aber getrunken. Ich muss mal gucken, ob ich sie mag pur, als Saft.
2: Ich sag
0: Weiß
2: nein.
0: ich nicht, ob das
2: Machen
0: geil
2: wir mal
0: ist.
2: Tasting. Vielleicht kann ich dir morgen mal was mitbringen oder so.
0: Ja, lass mal. Lass mal.
2: Siehst du, ich

0: Roy hier bei Next. Und einige werden sich erinnern, letztes Jahr wurde in Woltmershausen ein Mann an einer Tanke erschossen. Vor 2 Wochen wurden dann 2 verdächtige Männer deshalb verhaftet und seitdem gehen deshalb jetzt auch Gerüchte auf TikTok rum.
1: Und zwar hat man 2 Tatverdächtige festgenommen und um ehrlich zu sein, wussten wir von Anfang an, dass die beiden in Frage kommen würden.
2: Ja, Leute leaken das angebliche Profil des mutmaßlichen Täters. Es wird darüber diskutiert, warum jemand erschossen wurde und. Leo, was genau wird da jetzt auf TikTok denn behauptet?
3: Es werden die Namen und die TikTok-Profile, auch ist echt krass, der mutmaßlichen Täter veröffentlicht und zwar so oft, dass bei TikTok die Namen schon in den Stichwörtern vorgeschlagen werden. Also wenn ihr was sucht, dann wären die Namen in den im Prinzip schon vorgeschlagen. Also der Algorithmus bringt die Namen der mutmaßlichen Täter schon mit dem Fall in Verbindung und das, obwohl noch gar nichts safe ist. Also es ist noch nichts klar.
0: Okay, das ist richtig krass. Das heißt, es gibt aber auch noch keine Beweise, dass die Jungs das wirklich waren.
3: Genau so ist es. Nee, es gibt noch keine Beweise. Es wird noch ermittelt, also kein offizielles Urteil, ja.
2: Krass, was sagen die Polizei und Staatsanwaltschaft dazu? Also die ermitteln ja gerade noch an dem Fall selber, ne?
3: Ja, genau so ist es. Jo, die waren wirklich vor solchen Spekulationen auf TikTok und auch auf Instagram, auch im Netz gilt natürlich klar die Meinungsfreiheit, aber auch, also im Prinzip kannst du ja erstmal auf Instagram und auf TikTok sagen und schreiben, was du willst, aber da gibt es natürlich auch Grenzen.
0: Okay, das heißt, welche Grenzen gibt es da?
3: Im Prinzip 3, vor allem ganz klar. Ich zähle mal ganz langsam auf. Also Beleidigungen sind strafbar, klar. Zweitens, wenn du was Schlechtes über eine Person sagst, ohne das irgendwie beweisen zu können, dann, also dass das stimmt, dann ist das eine Straftat. Also wenn du zum Beispiel sagst, dass ich irgendwie einen Mord begangen habe, dass da aber keine Beweise für gibt, dann ist das eine Straftat. Und drittens, wenn du absichtlich Lügen verbreitest und so den Ruf von jemandem schädigst, dann ist das strafbar. Also die Regeln gelten im echten Leben, aber natürlich eben klar auch im Netz.
2: Ja, und was für Strafen drohen dann? Also wenn ich jetzt zum Beispiel auf TikTok behaupte, du hast eine Straftat gemacht, obwohl ich das gar nicht beweisen kann?
3: Unterschiedlich. Das geht los mit einer Geldstrafe und kann im heftigsten Fall echt sogar im Knast enden, aber das muss dann immer von Fall zu Fall entschieden werden.
0: Okay, also auf TikTok gehen gerade krasse Spekulationen viral. Leute behaupten die wildesten Sachen zu tödlichen Schüssen in Bremen, Woltmershausen. Die Polizei und Staatsanwaltschaft warnen davor und sagen auf jeden Fall, es gibt noch keine Beweise, Leute.

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Trend für euch am Start, moin. Und eine schöne Insel, glasklares Wasser, Roller fahren, in Strandbars chillen und aus Kokosnüssen trinken. Oh mein Gott, Traum. Und den fühlen die hier auch. Finch und Green haben einfach einen Urlaubssong über Koh Phangan rausgebracht. Eine thailändische Insel, wunderschön, in der man einerseits richtig schön entspannen kann. Einsame Strände sind da und Palmen und wie gesagt, aus Kokosnüssen trinken ist da angesagt. Und andererseits kann man auf der Insel aber auch krasse Partys machen. Da sind so berühmte Mondscheinpartys, klingt unnormal geil. Ja, und auch das Wort an sich, Koh Phangan, ist ja auch geil zum Reimen, zum Texten und so weiter. Haben sich die Jungs wahrscheinlich auch gedacht, haben das Musikvideo auch da gedreht und haben richtig Enjoy gemacht. Also ich glaube, dieser Song ist auf mehreren Level einfach geil für die gewesen. Deswegen hier Koh Phangan.

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0: It Boy, ist das hier Baby No Money 15 Uhr. Und was verstehst du unter einem It Boy? Weil unter It Girl versteht man ja so klischeehaft mäßig irgendwie so das Girl in der Schule. Am besten noch klischeehaft blond irgendwie mit so pinkem Minirock. Aber bei It Boy?
1: Ist es genau das Gleiche. Nur halt nicht mit dem Minirock und so, sondern, weiß nicht, der ist so 15, hat aber schon so Armbänder und so auf cool. Hat so Schmuck schon, was du mit 15, 13
0: Ach so, du meinst
1: 13,
0: der
1: so
0: sportliche,
1: genau, der so auf cool, Bolton, auf lässig, sieht halt natürlich gut aus. Hat
0: Ach
1: irgendwie
0: so, der Frauenschwamm also.
1: Besten Taper Fade, keine Ahnung was so noch. Also ja. Ja, genau das.
0: Und würdest du auf den It-Boy stehen?
1: Zu 100%.
0: Echt?
1: Ja, glaub schon. Aber eher nicht auf mich und das wäre das Problem.
0: Scheiße, da haben wir den Teenie-Film.

0: Mykonos. In den Kommentaren von dem Musikvideo bei YouTube sind ganz schön viele Leute am Start, die so sind, Junge, was ist das, toter Song, was ist das für ein Beat, was ist das für eine Hook, Jungs, was habt ihr gemacht, so kenne ich Kalim gar nicht. Und ja, fair point, weil Kalim kennen wir eher so.
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0: Also jetzt nicht so G-Funk-mäßig wie auf dem Track von Mykonos, aber der Beat ballert schon. Also ist schon bouncy, ist schon sommerlich. Das Musikvideo ist auch auf Mykonos gedreht, auf dem Wasser, auf einem Boot. Also ist es schon ein Vibe, wenn man das jetzt hier so hört. Erinnert auch ein bisschen so an Snoop Dogg oder so die Zeit, aber ich check schon, warum die Rap-Parts teilweise nicht ballern, hört selber.

0: wenn so erwachsene Menschen, die dann vielleicht auch noch in einem Machtverhältnis über dir stehen, sowas wie Lehrerinnen ja. oder Lehrer, dir sagen, aus dir wird nichts, boah, das hittet immer hart. Andererseits muss man auch sagen, wenn solche Menschen dir dann sagen, ey, aus dir wird mal was oder das und das kann ich mir bei dir vorstellen oder irgendwas Positives, dann hätte das halt auch.
1: Ich hatte eine ganz tolle Deutsch- und Geschichtslehrerin, die war richtig super, die war etwas streng, aber mega fair und empathisch und die hat mir mal eine ganz tolle Rückmeldung gegeben im Geschichtsunterricht und das hat mich total ermutigt, mich einfach immer wieder weiterzumelden.
2: Ich musste daran denken, dass mein Lehrer zu mir meinte, dass er mich erst in eine Schublade gesteckt hat und mich dann da wieder rausholen musste, weil das dann doch nicht so war, wie er das erst gedacht hat, ja.
3: Ja, es gibt so Sachen, die bleiben so im Kopf hängen, obwohl das einfach so, für den Lehrer war das wahrscheinlich kein besonderer Satz oder keine besondere Anmerkung, aber wir haben die jetzt so seit 10, 20 Jahren gefühlt in unserem Kopf einfach verankert. Gab es bei dir auch schon mal, dass ein Lehrer dir oder Lehrerin irgendwas gesagt hat, was du jetzt immer noch im Kopf hast? Was da hängen geblieben ist?
0: Ich glaube, was Positives war, dass sich viele Lehrer bei mir keine Sorgen gemacht haben. Auch wenn ich mal irgendwie so Ausreißer hatte oder nicht so gut war oder so zeitlang. Waren sie, ja, aber irgendwie fängt die sich wieder irgendwas an. Und ich glaube, dieses Selbstvertrauen, dass andere Menschen dir auch vertrauen, dass du irgendwie schon wieder deinen Weg finden wirst.
3: Das ist geil.
0: Das ist gut. Ja. Und bei dir?
3: Es gibt kein gar nichts so Bestimmtes eigentlich. Ich war so der Klassenclown. Das war oft, was ich auch von den Lehrern gespiegelt bekommen habe, dass ich so halt, und was ich auch oft bekommen habe, du musst dich mehr melden. Dieser eine Satz, der ist so oft in meinem Kopf gewesen. Ich war so, ja, aber warum denn? Ich habe melden an vom Prinzip her nicht verstanden.
0: Du hast eigentlich perfekt durchgespielt, weil du bist ein Klassenclown jetzt hier im Radio und du musst dich dafür nicht melden.
3: Stimmt, ich kann einfach so reden, ja. Geil. Lehrer, wo

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1: Das hat Yannick für euch.
2: Die EU-Kommission hat eine Strafe von 890 Millionen Euro gegen Google verhängt. Es geht zum einen darum, dass wenn Nutzerinnen und Nutzer zum Beispiel WM-Spiele, Hotels oder Routen googeln, zu oft Googles eigene Angebote oben stehen. Und zum anderen bestraft die Brüsseler Behörde den Konzern dafür, dass er App-Entwicklern nicht erlaubt, den Verbraucherinnen und Verbrauchern kostenlose oder günstigere Angebote außerhalb des Google Play Stores zu zeigen. Das Weser Beach Festival wird kurzfristig verlegt. Eigentlich war es für Samstag auf der Bremer Werderinsel im White Pearl Beach Club geplant. Der Club hat nach Umbauarbeiten aber keine Genehmigung für die geplante Live-Musik bekommen. Deshalb wird es jetzt im Beach Club Nethen im Rastede stattfinden. 7 gecharterte Busse sollen die rund 2500 Festivalbesucherinnen und Besucher dann von Bremen ins Ammerland hin und zurückbringen. Und die Autobahnpolizei Allhorn hat auf der A28 einen betrunkenen Lkw-Fahrer aus dem Verkehr gezogen. Autofahrer hatten der Polizei gestern einen schlangenlinienfahrenden Sattelzug zwischen Hatten und Hude gemeldet. Der anschließende Alkoholtest ergab fast 2,6 Promille. Der Mann musste seinen Führerschein abgeben. Die Staatsanwaltschaft Oldenburg ermittelt jetzt gegen ihn. Und das Wetter bleibt bewölkt heute Abend vielleicht nochmal ein bisschen Sonne, gerade so um die 19 Grad in Bremen, 17 in Bremerhaven. Morgen wird es wieder langsam ein bisschen wärmer, Samstag dann 27 Grad, morgen aber erstmal 21 mit Wolken.
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1: Das ist so ein Pain, wenn du so eine perfekte Hose gefunden hast. Und dann hast du nur eine davon und dann kannst du sie nicht wieder kaufen, weil die zum Beispiel dann, keine Ahnung, du hast sie irgendwo mal gekauft, du weißt schon gar nicht mehr woher oder die wird nicht mehr nachproduziert. Ich finde, Hosen ist so ein Phänomen, davon gibt es selten so die eine bequeme. Es gibt so viele, die du tragen kannst.
2: Weiß ich gar nicht. Bei Männern ist das, glaube ich, einfach so eine Jeans und das passt, entweder passt die halt oder nicht.
1: Boah, also bei meinen Männern, als hätte ich so 5 Männer.
2: Okay, sorry.
1: Bei den Männern in meinem Umfeld ist das auch voll das Thema, dass sie dann so sagen, dann passt das am Bund nicht so, dann in der Länge nicht so, dann teilweise an den Knien, dann ist es so.
2: Meine Güte. Würdest du denn, wenn du jetzt 2 von der gleichen Sorte hast, die nacheinander anziehen? Hättest du nicht Angst, dass Leute denken, du bist so ein Stinky, der so seit 3 Wochen dieselbe Hose dann hat?
1: Ich glaube, das denkt keiner bei mir.
2: Weil du so gut duftest?
1: Genau,
2: ach,
1: richtig.
2: Ja, stimmt.

0: What You Saying, Lil Uzi Vert hier bei Next. Und wir haben hier so eine riesen Glasfront-Fensterscheibe direkt vor der Bushaltestelle Radio Bremen VHS, wo wir regelmäßig Menschen sehen, die für eine Bahn rennen oder einen Bus rennen.
1: Ja.
0: Und ich finde, es gibt nichts Dramatischeres, als wenn diese Menschen dann dafür rennen und dann siehst du, wie die Tür zugeht und sie kommen nicht mehr rein. Und dann dieser Moment, wenn du dir denkst, toll.
1: Aber es ist so ein Pain, den jeder fühlt. Und ich glaube, deswegen... Ich habe zum Beispiel früher dachte ich mir, oh, peinlich. Aber mittlerweile denke ich mir, ja...
0: Als ob sie immer nicht mehr peinlich ist.
1: Nicht mehr so wirklich, weil in dem Moment denke ich mir, jeder, der in dieser scheiß Bahn jetzt gerade sitzt, hatte bestimmt auch schon mal diesen Moment. Und denke ich mir so, die werden doch jetzt bestimmt nicht lachen. Wahrscheinlich lachen die mich alle aus.
0: Ach, keiner lacht. Aber was unnormal süß ist, ist, wenn dann Leute sich gegenseitig die Tür aufhalten.
1: Da ist die Menschheit für so eine Millisekunde
0: wirklich,
1: wieder okay.
0: Da ist wirklich die Welt kurz wieder schön.
1: Ja.

0: Wenn man einen Ehemann oder eine Ehefrau haben will, muss man heiraten. Logisch. Oder man zieht einfach nach Lettland, weil da kann man sich einen Ehemann mieten. What the hell, Marisa? Wieso geht das?
1: Na, da gibt's einfach deutlich mehr Frauen als Männer, besonders dann im Alter, also wenn die halt ein bisschen älter werden. Da kommt dann einfach bei den Ü65-Ringen zum Beispiel auf jeden Mann 2 Frauen.
2: Oha, warum aber?
1: Na, die Männer, die sterben da einfach deutlich früher. Das ist ein bisschen sad eigentlich, aber liegt daran, weil sie rauchen, saufen, sich ungesund ernähren, zu dick sind, also basically, weil sie halt sich nicht um ihre Gesundheit kümmern, auch mental. Und weil auch viele Männer zum Beispiel auswandern, um woanders nach besseren Jobs zu suchen.
0: Okay, und das heißt, die gucken dann jetzt nicht irgendwie, wie können wir es schaffen, dass Männer länger leben und gesünder leben, sondern jetzt kann man sich Ehemänner mieten?
1: Naja, also das ist zumindest so der easy, schnelle way to go, wie Frauen damit pragmatisch umgehen, sag ich mal. Da kannst du dir dann halt wirklich über so richtige Unternehmen Ehemänner für eine Stunde mieten, die dir was zu Hause reparieren oder montieren oder so. Aber Sex oder Flirten oder so ist nicht drin.
2: Okay. Also du kannst basically einfach einen Handwerker rufen, das wäre dasselbe.
1: Ja, und es spielt natürlich auch, das muss man auch sagen, total mit diesem Klischee vom handwerklich begabten Ehemann und der Mann macht sowas halt. Aber es ist irgendwie doch dann am Ende wahrscheinlich der beste Weg, aktuell mit dieser Knappheit an Männern umzugehen. Und die Wissenschaft forscht dann natürlich auch schon an der Verbesserung dieser Gender Gap, damit eben die Männer gesünder werden. Million.

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0: 16:00 hier bei Next, Yannick und Fran. Und wenn man etwas nicht kann, ist es so frustrierend, wenn man es trotzdem machen muss, sowas wie Matheunterricht oder so.
1: Ja.
0: Wenn du einfach schlecht drin bist, ist es so eine Folter. Und ich konnte es auch die ganze Zeit nicht. Und du kommst ja aber nicht drum rum. Und fürs Abi habe ich mir dann eine richtige Nachhilfelehrerin geholt. Ja. Die hat mich da so durchgeboxt. Das war so ein geiles Gefühl. Am Ende habe ich mit 2 bestanden.
1: Oh, okay.
0: Ja, kannst du mal sehen hier.
1: Ja, aber das beweist auch, dass du es, also man sagt immer, ich kann das nicht.
0: Genau,
1: aber irgendwie
0: richtig.
1: Kannst du es ja dann doch.
0: Irgendwann, wenn man so merkt, dass man lernen kann, das ist so ein geiler Moment, weil du halt checkst, okay, du kannst Dinge überwinden, die dir so im Weg stehen, musst dich halt selber aber dafür trainieren.
1: Ja, aber ich weiß gar nicht,
0: ob ich... Sind so wie Bewegungsabläufe, weißt du, es ist genauso wie beim Sport. So.
1: Ja, das checke ich. Du kannst irgendwie so einen Klimmzug nicht und irgendwann
0: kannst
1: du ihn.
0: Genau, richtig. Genau, und im Grunde genommen ist es so
1: auch... Aber bei Mathe hatte ich dieses Erfolgserlebnis nie so richtig.
0: Ich glaube halt, manchmal hat man Talent für Dinge und manchmal nicht, aber ich glaube, dass man grundlegend Dinge nicht kann, gibt es kaum.
1: Ja, weil
0: oder?
1: Du kannst wahrscheinlich.
0: Du kannst dich ja immer
1: lernen,
0: dem
1: oder?
0: Annähern irgendwie. Ja. Deswegen ist dieses Lernen eigentlich.
1: Kannst du mir das beibringen?
0: Unerlässlich. Was willst du denn lernen?
1: Mehr Mathe immer noch.
0: Das ist zu lange her, mein Freund, ich kann auch nichts mehr.

Pasta, Almo, Almen, Kipper Next. Und Travis Scott will endlich wieder schwarze, geile Filme rausbringen. Das sagt er. Er hat ja schon in Odyssee so in Agro Drift kleine Filmrollen gehabt und scheinbar hat ihn das jetzt auf den Geschmack gebracht. Er will jetzt mehr in der Filmindustrie bewegen. Er und Cactus Jack haben jetzt einen Deal mit Paramount Pictures gemacht, um jetzt wohl Filme und Live-Entertainment-Projekte umzusetzen. Also die sind da richtig am Kochen und am Machen und am Plan. Ich bin sehr gespannt, was für Filme oder Serien, Live-Entertainment-Projekte dann da wirklich rumkommen. Plus hat er jetzt auch nochmal angekündigt, dass er ein Album rausbringen will. Er meinte, er ist gerade dabei, dran zu arbeiten. Also, this man is working hard for us.

0: von Crossbar, 20 nach 4, Yannick Friend, moin.
1: Wie lange brauchst du so, um die Musik für deine Posts auszusuchen? Ist das wichtig?
0: Boah, ja, das ist schwierig. Mal ist es super schnell und mal denke ich mir so, boah, nichts davon passt.
1: Es ist wirklich etwas, was die gesamte Personality manchmal gefühlt ausmacht. Deswegen überlegt man dann so lange, ah, was packe ich jetzt unter meine Story drunter, was packe ich unter meinen Post drunter? Weil wenn Leute das sehen, denken die ja, das ist mein Musikgeschmack. Das sagt voll viel über mich aus. Und wenn du dann aber so ein Bild von vor 5 Jahren vielleicht noch online hast, wo du vielleicht zum Beispiel dachtest, dass das hier meine Personality ist.
0: Der alte Justin Bieber.
1: Dann wird es vielleicht ein bisschen cringe aus heutiger Sicht, wobei der jetzt mittlerweile auch schon wieder so legendär ist. Aber egal, alles, was ich sagen will, ist, man kann es jetzt mittlerweile ändern. Insta hat ein neues Update rausgebracht und ihr könnt zumindest von euren alten Posts die Musik jetzt nochmal im Nachhinein ändern. Also wenn ihr da jetzt so Gangnam-Style oder so auf irgendwelchen Bildern, wo ihr noch für, weiß ich nicht, 10 Jahre alt seid, dann könnt ihr das jetzt ändern in, keine Ahnung, Justin Bieber oder...
0: Die Frage ist, was hast du gemacht, dass Gundam-Style der richtige Soundtrack war? Also was war bei diesem Beitrag zu sehen?
1: Es gab eine Era, da war alles mit Gundam-Style geil.

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1: 16:30, das hat Yannick.
2: Weil sich der Waldbrand an der französischen Atlantikküste bei Bordeaux weiter ausbreitet, sind inzwischen fast 20.000 Menschen vorsorglich in Sicherheit gebracht worden. Betroffen seien vor allem Urlauber von zahlreichen Ferienzentren und Campingplätzen, sagen die Behörden. Bislang sei niemand verletzt worden und auch in Spanien und Italien sind die Feuerwehren im Dauereinsatz. In Niedersachsen sind zum ersten Mal Japankäfer aufgetaucht. Die Schädlinge gelten als hochgefährlich für viele Pflanzenarten, darunter auch Obstbäume oder Mais. Insekten sind am Flughafen Hannover gefunden worden. Die Behörde gehen davon aus, dass sie als blinde Passagiere eingeschleppt worden sind. Reisende werden aufgerufen, ihr Gepäck zu kontrollieren, wenn sie aus befallenen Gebieten zurückkommen. Dazu gehören Norditalien, die Schweiz und auch Teile Süddeutschlands. Und nach dem erfolgreichen Kinostart von Christopher Nolans Die Odyssey will Elon Musk das antike Epos selbst in einem KI-Film verpacken. GOG Image werde einen abendfüllenden Film über die Odyssey machen, der historisch korrekt sei, schrieb Musk bei X. Die antike Dichtung Odyssey handelt unter anderem von Zauberei, Zyklopen und Sirenen. Was Musk unter historisch korrekten Darstellung versteht, ließ er in seinem Post aber offen. Und das Wetter ist heute ein bisschen bewölkter, wobei die Sonne schon ab und zu noch mal rauskommen kann. So maximal 19 Grad in Bremen, Oldenburg und Bremerhaven. Morgen dann auch noch mal bewölkt, so 21 Grad, da kommt die Sonne auch nur ab und zu mal raus. Bis am Samstag sie dann wieder da ist mit 27 Grad.
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3: Bist du so gestolpert über den Namen von Elon Musk oder was war's? Ich habe gestern noch einen TikTok gesehen von einer Oma, die irgendwie auch so what best oder so gesagt hat und dann irgendwie noch so, es gibt immer so die Leute, die bestimmte Namen sich nie merken können, nie aussprechen können. Hörst du dazu?
2: Nee, ich finde, bei Elon Musk geht es mittlerweile, weil man diesen Namen so oft sagen musste in den letzten 3, 4, 5 Jahren. Am Anfang weiß ich aber noch, dass wir alle damit Probleme hatten, weil dieses Elon, also das liest du so deutsch halt nicht, da steht Elon. Und das deswegen stimmt. Warst du so ein bisschen verwirrt. Aber jetzt langsam habe ich es, glaube ich. Ich habe einfach einen Sprachfehler und wollte Kinostart sagen.
3: Kinostart.
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0: Diamanten.
1: Okay.
0: Warum lachst du? Ist das nicht ein schönes Kompliment?
1: Wenn mir das jemand sagen würde, ich würde es nicht abkaufen, weil das so klischeehaft ist, das dass stimmt. Ich denke, das hast du dir aus irgendeinem Film einfach abgeguckt. Und deswegen kommt es nicht von Herzen, Franny. Also damit kriegst du mich nicht.
0: Aber du hast sehr schöne Augen, das kann ich dir sagen.
1: Ja, das ist auch das.
0: Auch das nimmst du mir nicht ab?
1: Vor allem jetzt nicht mehr.
0: Wieso?
1: Da muss jetzt was Persönlicheres kommen.
0: Ja, aber du hast wirklich schön. Habe ich dir das nicht schon mal gesagt?
1: Da habe ich sie damals auch abgekauft.
0: Ja, siehst du?
1: Naja.
0: Ich habe es nur noch mal romantischer verkauft.
1: Ja, probier mal, wir sind noch 2 Stunden hier, kannst du ja mal gucken, wie du mich kriegst.
0: Hier sind auf jeden Fall echte Diamonds von Sam Smith.

0: Und tschüss, Maisa ist sauer.
1: Wer hat euch in den Kopf geschissen in der Politik, dass ihr sagt, dass ihr diesen Minijob jetzt abschafft?
2: Ja, vielleicht ist sie auch zu Recht so. Armin aus dem Next Team, kommt dieser Minijob jetzt wirklich weg?
3: Das könnte tatsächlich passieren. Zumindest spricht man in der Politik gerade darüber. Die Rentenkommission hat nämlich empfohlen, dass der Minijob in Zukunft wegfällt, beziehungsweise dass bald halt Steuern und Sozialabgaben auch für den Minijob anfallen. Und nur Schülerinnen und Schüler sind davon ausgenommen.
0: Okay, das ist natürlich richtig kacke. Aber warum ist das so?
3: Ja, also der Plan ist halt, dass der Rententopf gestärkt werden soll. Also das, was den Minijob halt ausgemacht hat, war, dass man nichts draufzahlen muss. Bis zu 603 Euro war das halt möglich. Und Minijobs machen in Deutschland auch derzeit 6,5 Millionen Menschen. Und wenn man die Leute halt dazu bekommen würde, Rente einzuzahlen, dann sind das halt eine Menge Menschen, die auf einmal zur Rente halt noch beitragen.
2: Ja, so, okay, ne? Das checke ich schon, warum die Politik dann für so eine Abschaffung ist, aber die ganzen Leute werden ja safe auch ihren Grund haben, warum sie einen ausgerechneten Minijob gemacht haben.
3: Ganz genau. Und das ist halt der knackende Punkt, warum die Leute gerade alle Crash-Out gehen. Der Minijob war halt für viele Leute eine gute Möglichkeit, flexibel zu arbeiten. Also kennt man ja Studis oder Menschen, die sich um die Familie kümmern müssen, die machen halt auf Halbzeit oder auf so Minijob-Basis die Arbeit. Und sie sind auch darauf angewiesen, weil der Workflow, der Alltag, der lässt es gar nicht anders zu. Aber ein anderer Aspekt ist natürlich, Leute brauchen einfach das Cash. Ne? Also du hast da keine weiteren Ausgaben, das heißt brutto ist fast wie netto und darauf sind Leute angewiesen. Und deswegen hört man auf TikTok halt von einigen, dass der Minijob die einzige Möglichkeit war, sich irgendwie über Wasser zu halten. Zum Beispiel auch Influencerin Fenty Beauty.
4: Rücken kaputt, Schulter kaputt, alles ist kaputt, jahrelange Pflege. Trotzdem gehe ich Minijob machen, war mein Vollzeitjob. Das Geld reißt am Ende nicht.
0: Ja klar, checke ich auf jeden Fall. Wenn du das sozusagen netto rausbekommen würdest, immer noch, was du brutto bekommen willst ja eigentlich. Also, ja. Das heißt, wann wird das jetzt beschlossen?
3: Ja, das Ganze soll wohl im Herbst kommen.
2: Okay, und womit können wir da so rechnen? Also was wird da dann wahrscheinlich kommen?
3: Also bisher gibt es noch keine genaue Lösung, wie jetzt das Gesetz tatsächlich umgesetzt wird. Aber man kann davon ausgehen, dass jetzt irgendwie ja, es Übergangsfristen gibt, weil man kann ja nicht einfach alle existierenden Minijobs direkt umstellen. Ja. Die laufenden Verträge sind ja noch da. Deswegen ist mit einer Übergangsfrist zu rechnen.
0: Ja, also wie sich das Ganze entwickelt und wann konkrete Änderungen kommen, checken wir natürlich für euch. Und ihr könnt euch bei uns melden, wenn ihr auch Stories dazu habt. Okay.

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0: Der so soft klingt, aber im Grunde genommen ist es ein softer Stinkefinger, weil sie sagt so, es ist vorbei mit uns und ich habe dir alle deine Sachen schon gefaltet und ich habe sie dir vor die Tür gestellt.
1: Ach so, wirklich?
0: Deswegen sagt sie folded. Ich habe ja. alle deine Sachen gefaltet. Halt auch so, sie schmeißt sie dir nicht entgegen, weil, weil sie in Rage-Modus ist oder weil sie dir alles um die Ohren haut, sondern sie hat für sich entschlossen, es passt nicht mehr, du hast zu oft verkackt, Dinge sind zu schlecht gelaufen. Ich habe sie dir gefaltet, mein Schatz. Hier, komm,
1: ist okay, so eine Trennung nehme ich.
0: Komm, geh.

0: Ich sag ehrlich, spazieren gehen ist für mich das langweiligste Rentner-Hobby ever, aber bei ihm hier klingt es irgendwie geil.
1: Es ist wieder soweit, diesen Sonntag, also morgen, treffen wir uns hier gemeinsam in der Überseestadt, um Schritte zu sammeln, ja, um deine Einsamkeit zu bekämpfen.
2: Oha, Kiama ist das. Er macht seit 5 Wochen jeden Sonntag Spaziergänge in der Überseestadt und da kann man sich so clubmäßig connecten, ne Marisa?
3: Ja genau, also das nennt sich Bremen spaziert, dieses Projekt, und die Gruppe da, die ist dann zusammen zum Beispiel schon mal zur Breminale gegangen und die haben sich auch über WhatsApp connected, da kann man sich dann also zum Beispiel auch unabhängig von diesen normalen Sonntagsspaziergängen miteinander verabreden. Und es ist ganz geil, weil es gibt ja zum Beispiel schon den Girls Walking Club hier in Bremen, aber das ist jetzt eben ein Angebot für alle, also unabhängig vom Geschlecht.
2: Ich finde das richtig geil. Ich liebe Spazieren. Ich finde, du kommst bei fast nichts so gut runter, weil du halt, es macht keinen Sinn, am Handy zu chillen oder so. Weißt du, du kommst wirklich einmal runter in der Natur.
0: Wenn ich da jetzt dabei sein will, wie mache ich das dann, Marisa?
3: Also first of all findet man auf jeden Fall alle Infos und auch Videos und Fotos davon bei Kiama auf dem Social Media, also unter Bremen spaziert. Aber hier auch nochmal für euch, jeden Sonntag, 15 Uhr. Treffpunkt ist der Parcourspark in der Überseestadt und dann geht's eine Runde spazieren entlang der Weser.
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0: die Walla benutzen. Die einen, die Walla benutzen als, sie meinen das wirklich ernst, mhm. sie schwören und du kannst dich darauf verlassen, dass ihr Wort hält.
1: Ja.
0: Und die einen, die sagen Walla und du denkst es schon so, okay, ciao.
1: Ja.
0: Das
1: ja.
0: ist einfach so dahingesagt. Und er zählt zu den ersten Typen.
2: Ich bin immer für dich da, da liegst du Gold richtig. In Milano so viel shoppen.
0: Pascha nimmt.
1: Man weiß ja, du hast eine sehr private Beziehung zu ihm, deswegen.
0: Genau, deswegen kann ich das bezeugen. Nein, weil das ist unnormal sympathisch. Vorneweg von seinem Song auf YouTube hat er nämlich ein Snippet von James Bond.
3: Ich war für eine Weile in Berlin untergetaucht und langweilte mich jetzt seit Tagen in meinem Hotel im Berliner Westen.
0: So, der redet da jetzt noch weiter. Und das Lustige ist aber, dass er dann mit so einem richtigen Billo-Schriftzug eingeblendet hat, Walla, das ist der echte James Bond.
1: Ja, so. Damit es nochmal klar wird.
0: Und tatsächlich hat er wirklich den originalen, wie heißt
1: Sprecher.
0: Das? Sprecher von James Bond, Daniel Craig, sozusagen angefragt. Und zwar Dietmar Wunder ist das hier in Deutschland. Und der hat das dann einfach für ihn eingesprochen, um einfach so maximale Aura nochmal mit reinzubringen für seinen Song Gold richtig. Und der ist neu und sein Walla zählt.
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2: Boah, echt cool hier. 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

0: Und jetzt erstmal News.
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0: Das ist Janik.
2: Der Iran-Krieg scheint sich auf den Jemen auszuweiten, nachdem die mit Teheran verbündete Houthi-Miliz nach eigenen Angaben zwei saudi-arabische Öltanker am Roten Meer angegriffen hat, drohte US-Präsident Donald Trump mit einer, Zitat, bedeutenden militärischen Bestrafung. Die sich anbahnende Ausweitung der Krise ließ jetzt die Ölpreise wieder heftig ansteigen. Weil sich der Waldbrand an der französischen Atlantikküste bei Bordeaux weiter ausbreitet, sind inzwischen fast 20.000 Menschen vorsorglich in Sicherheit gebracht worden. Betroffen seien vor allem Urlauber von zahlreichen Ferienzentren und Campingplätzen, sagten die Behörden. Bislang sei aber niemand verletzt worden und auch in Spanien und Italien sind die Feuerwehren in Dauereinsatz. Und in Niedersachsen sind zum ersten Mal Japankäfer aufgetaucht. Die Schädlinge gelten als höchst gefährlich für viele Pflanzenarten, darunter auch Obstbäume oder Mais. Die Insekten sind am Flughafen Hannover gefunden worden. Behörden gehen davon aus, dass sie als blinde Passagiere eingeschleppt wurden. Reisende werden jetzt aufgerufen, ihr Gepäck zu kontrollieren, wenn sie aus befallenen Gebieten zurückkommen. Dazu gehören Norditalien, die Schweiz oder auch Teile Süddeutschlands. Und das Wetter ist weiter bewölkt, beziehungsweise die Sonne kommt ein bisschen raus heute noch. 19 Grad maximal. Morgen haben wir es dann auch nochmal bewölkt. Gegen Abend erst wieder ein bisschen Sonne, maximal so 21 Grad. Und dann am Samstag haben wir wieder Sommer mit 27 Grad und Sonne.
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2: Okay, Opa, dann hast du ja was hast du übersetzt.
0: Ja, was heißt das denn auf Englisch? Was könnte das denn für ein Track
2: sag
0: sein?
2: Sag nochmal.
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2: 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Hä? Was ist das für ein Song? Keine Ahnung.
0: Wir hören mal rein.
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0: Unser Throwback-Blog jeden Donnerstag 39, 17, 30 hier bei Nex. Und wer hat Bock, vielleicht sich sowas zu geben, der ist auf jeden Fall heute Abend am richtigen Ort dann.
1: Ja, bis 21 Uhr, wenn ihr jetzt schon Bock habt, könnt ihr jetzt schon in die Neustadt gehen bei Grünewalds Grillinstitut. Ist dann da mit so einem Pop-Up-Rave. Das heißt, die gehen in irgendeine Location, ballern da ein paar Boxen hin, ein paar Lichter, keine Ahnung, und dann drehen die einfach durch mit einem Rave. Ist, glaube ich, sogar for free oder so, keine Ahnung. Könnt ihr noch abchecken, wie gesagt, bis 21 Uhr. Ansonsten um 20 Uhr auch hier bei uns auf Bremen, bei Bremen Next.
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0: Move into the Sun hier bei Next 10 vor 6. Und der nächste Track heißt ATM, also Geldautomat übersetzt. Mhm. Und ich bin nie bei sowas, weil ich gefühlt gar kein Bargeld mehr habe. Es ist so ein... Ist das nicht so ein Ding auch von jüngeren Leuten oder ist es jetzt, bin nur ich das?
1: Ich check, auf jeden Fall. Ich
0: also meine Freunde haben irgendwie auch nie Bargeld.
1: Nee, ich auch nicht. Nur manchmal brauchst du es dann bei irgendwelchen zwielichtigen Läden oder so, die nur Bargeld annehmen wollen.
0: Und dann gibt es diesen einen Freund, der auch nur Bargeld immer hat.
1: Ja, genau. Nee, aber manchmal, ich musste zum Beispiel letztes Mal, wir waren so Lasertag spielen und dann haben die auch Kartenzahlung erst ab so 100 Euro oder so. Und dann war ich auch am Arsch. Okay, dann google ich auch immer so ATM oder sowas. Dann rennst du zu der Sparkasse und zu der Volksbank und die haben alle zu, weil es schon Abend ist und so, dann suchst du ständig irgendwelche, wo so ATMs. Deswegen, es ist auch irgendwie
0: deswegen
1: Arsch.
0: Deswegen ist es wichtig, mit dem auch zu befreundet zu sein, der diese Geldbatzen auch nur in den Taschen hat, nämlich auch nur Geschäfte macht, weil er auch nur Bargeld nimmt.
1: Okay, ja, ich verstehe.

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1: Am Donnerstagabend um 20 Uhr. Ladies and Gentlemen, was geht ab? Heute Abend gehen wir in der ersten Stunde in einen Gastmix von niemand geringerem als deutscher Drum-and-Bass-Kurve für EDK. Der Kollege, einer der ersten DJs, die in Deutschland mit am Start waren. Insbesondere einer, der natürlich auch Mannheim so krass repräsentiert hat damals. Mitte der 90er schon, Ende der 90er sowieso, frühe 2000er, dann die Raw Hill Crew und so weiter. Wer weiß, der weiß. Ich will nicht zu viel über Theorie reden. Ich glaube, die Selection und der Mix sprechen für sich. Deswegen heute Abend DJ EDK.
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Yes, Bremen und um zu, was geht ab? Ihr hört Rewind am Donnerstagabend, das hier ist DJ EDK. Wenn ihr gerade auf Spätschicht seid oder was auch immer, Digga, pumpt den Shit. Wenn ihr gerade irgendwo Essen ausliefert, auf dem Weg zur Arbeit, auf dem Weg von der Arbeit nach Hause oder wie auch immer, das hier ist euer Sound für den Donnerstag.

0: Von einer Koryphäe des deutschen Drum and Bass, nämlich EDK, hier in The Mix für die Rewind Fam, gehen wir jetzt zu einer internationalen Koryphäe des Drum and Bass, nämlich DJ Hazard. Das ist ein Live-Mitschnitt von der 10 Years of Shadow Demon Coalition im Jahr 2011. Also schon gute 15 Jahre her jetzt das Ganze, zusammen mit den MCs Bassman, Spider und Trigger. Hazard, wie gesagt, auch eine absolute Koryphäe mit den ganzen zeitlosen Produktionen, die der so rausgehauen hat im Laufe der letzten Jahrzehnte, muss man mittlerweile schon sagen. Seit den frühen 2000ern, als er angefangen hat, so diesen Jungle-Sound mit Jump Up zusammenzubringen. Aber auch da wieder, ich will nicht zu viel drüber reden in der Theorie, der Sound spricht für sich.
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Yes, Fam, ihr hört die Throwback-Session am Donnerstagabend, das ist DJ Hazard in the Mix.

Ihr hört Hazard in the Mix live auf der 10 Years of Shadow Demon Coalition aus dem Jahr 2011. Hab letztes Jahr mit Hazard zusammen in Mannheim gespielt. Sehr, sehr krasses Set. Die Jungs, die Hazard letztes Jahr nach Mannheim geholt haben, machen dieses Jahr eine sehr fette Veranstaltung hier in Bremen. Und dieses Jahr bedeutet nicht irgendwann, sondern am 8.8., um genau zu sein. Dieses Mal unter anderem mit dabei MC Spider, den ihr auch hier in dem Set hört mit Hazard zusammen. Es wird ein sehr stabiler Abriss am 8.8. Das wird Fatman D's 30th Birthday Bash. Alle Infos dazu findet ihr unter Pirate Revival Project bei Instagram oder bei mir auf dem Instagram natürlich auch. Das wird ein heftiger Abriss. Tagsüber geht der Rave schon los, geht dann bis abends. Aber ja, genug der Worte dazu. Jetzt erstmal weiter rein hier in

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1: Throwback Session, das ist Hazard zusammen mit Bassman, Spider und Trigger auf der 10 Years of Shadow Demon Coalition. Bigger.

Was geht ab, Fam? Ihr hört Rewind mit Stunner hier bei Bremen Next. Und gerade sind wir in der Throwback-Session für all die OJs, die Original Junglists, die den Shit noch von damals kennen, aus den 90ern, den frühen 2000ern. Und natürlich auch für all diejenigen, die es noch nicht kennen, öffentlich-rechtlicher Bildungsauftrag, ihr wisst schon, get educated. Hier hört ihr die Mucke, die ihr sonst nirgendwo hört. Turn it up!

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1: Yes, fam. Erste Stunde DJ EDK in the Mix, eine deutsche Drum and Bass Koryphäe. In der zweiten Stunde dann die Throwback Session mit Hazard, Bassman, Spider und Trigger of the 10 Years of Shadow Demon Coalition aus dem Jahr 2011. Wenn ihr Bock habt, euch die komplette Show nochmal zu geben, dann könnt ihr das auf bremennext.de 7 Tage lang machen oder in der ARD Sounds App. Wir hören uns nächsten Donnerstag wieder. Bis dahin passt auf euch auf, kommt gut ins Wochenende rein. Big up.
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